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2: Uhr. 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
2: Ich bin Birgit Orgler. Guten Morgen.
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2: Der Bund will die Pflicht von 3 Stunden Schulsport ersatzlos aus dem Gesetz streichen. Das schreibt die Sonntagszeitung. Das heißt es in einem Zwischenbericht des zuständigen Finanzdepartements von Bundesrätin Karin Keller-Sutter. Der Bund habe zwar die Hoheit über den Sportunterricht, die Kantone würden ihn aber vollständig finanzieren. Deshalb sollen sie künftig über die Zahl der Turnstunden entscheiden. Sollte das Obligatorium wegfallen, müssten Gemeinden nicht mehr Turnhallen bauen. Bei Schüssen an einem Festival im US-Bundesstaat Ohio sind 12 Menschen angeschossen worden. 2 der Verletzten schwebten in Lebensgefahr, sagte ein Polizeivertreter. Die Polizei geht nach ersten Erkenntnissen davon aus, dass es mindestens 2 Schützen gab, die vermutlich aufeinander schossen. Die Fahndung nach den Verdächtigen laufe. In Zentralafrika hat sich die Zahl der bestätigten Ebola-Fälle auf fast 500 erhöht. Das teilt die Weltgesundheitsorganisation mit. Mehr als 80 Menschen seien gestorben. Die Weltgesundheitsorganisation hat wegen der Epidemie eine gesundheitliche Notlage von internationaler Tragweite ausgerufen. Das ist die zweithöchste Alarmstufe.
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2: Das Schweizer Fußballnationalteam hat im letzten Test vor der WM eine durchzogene Leistung geboten. Gegen Australien spielte die Schweizer Nazi lediglich 1:1 unentschieden. Eine Halbzeit lang waren die Schweizer klar besser. In der zweiten Halbzeit ließ sich die Nazi aber immer weiter zurückdrängen. Nun können sich die Schweizer noch eine Woche vorbereiten, ehe für sie die WM gegen Katar beginnt.
0: Bern 1 Verkehrsservice.
2: Kein Meldungen, gute Fahrt.
0: Wetter.
2: Der Tag startet bewölkt, im Verlauf des Nachmittags tut es dann aber auf und es gibt Sonne bei maximal 23 Grad.
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3: Ich bin Birgit Orgler. Guten Morgen.
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3: Der Bund will die Pflicht von 3 Stunden Schulsport ersatzlos aus dem Gesetz streichen. Das schreibt die Sonntagszeitung. Das heißt es in einem Zwischenbericht des zuständigen Finanzdepartements von Bundesrätin Karin Keller-Sutter. Der Bund habe zwar die Hoheit über den Sportunterricht, die Kantone würden ihn aber vollständig finanzieren. Deshalb sollen sie künftig über die Zahl der Turnstunden entscheiden. Sollte das Obligatorium wegfallen, müssten Gemeinden nicht mehr Turnhallen bauen. Schweizer Firmen haben von Januar bis April 27 Milliarden Dollar in den USA investiert. Das schreibt die NZZ. Die Zahl stammt aus einer internen E-Mail der Schweizerisch-Amerikanischen Handelskammer. Die Liste der Investoren lese sich wie ein Who's Who der Schweizer Wirtschaft. Die Summe zeige, dass die Schweiz ihre Verpflichtungen ernst nehme, sagt der Chef der Handelskammer. In Zentralafrika hat sich die Zahl der bestätigten Ebola-Fälle auf fast 500 erhöht. Das teilt die Weltgesundheitsorganisation mit. Mehr als 80 Menschen seien gestorben. Die Weltgesundheitsorganisation hat wegen der Epidemie eine gesundheitliche Notlage von internationaler Tragweite ausgerufen. Das ist die zweithöchste Alarmstufe.
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3: Das Schweizer Fußballnationalteam hat im letzten Test vor der WM eine durchzogene Leistung geboten. Gegen Australien spielte die Schweizer Nazi lediglich 1:1 unentschieden. Eine Halbzeit lang waren die Schweizer klar besser. In der zweiten Halbzeit ließ sich die Nazi aber immer weiter zurückdrängen. Nun können sich die Schweizer noch eine Woche vorbereiten, ehe für sie die WM gegen Katar beginnt.
1: Bern 1 Verkehrsservice.
3: Kein Meldungen, gute Fahrt.
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3: Der Tag startet bewölkt, im Verlauf des Nachmittags tut es dann aber auf und es gibt Sonne bei maximal 23 Grad.
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4: Ich bin Birgit Orgler. Guten Morgen.
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4: Die SP habe an Meinungsvielfalt verloren. Im Nationalrat stimmten die SP-Mitglieder in der laufenden Legislatur zu fast 98% geschlossen ab, wie die Sonntagszeitung schreibt. Das zeigten Daten der Plattform Smart Monitor. Das bedeutet, dass sich die SP-Fraktion bei der Hälfte der Abstimmungen einig war und bei den übrigen Abstimmungen jeweils nur eine Person ausscherte. Die SP übertreffe damit alle anderen Parteien. Das Staatssekretariat für Migration streicht 108 Stellen, das schreibt der Sonntagsblick. Mehr als die Hälfte davon seien befristete Anstellungen. Weil der Rückstau im Asylwesen bald abgearbeitet sei, würden diese Arbeitsverhältnisse nicht mehr verlängert. Schon Anfang dieses Jahres hatte das Staatssekretariat 83 Stellen abgebaut. Bei Schüssen an einem Festival im US-Bundesstaat Ohio sind 12 Menschen angeschossen worden. Zwei der Verletzten schwebten in Lebensgefahr, sagte ein Polizeivertreter. Die Polizei geht nach ersten Erkenntnissen davon aus, dass es mindestens 2 Schützen gab, die vermutlich aufeinander schossen. Die Fahndung nach den Verdächtigen laufe.
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4: Das Schweizer Fußballnationalteam hat im letzten Test vor der WM eine durchzogene Leistung geboten. Gegen Australien spielte die Schweizer Nazi lediglich 1:1 unentschieden. Eine Halbzeit lang waren die Schweizer klar besser. In der zweiten Halbzeit ließ sich die Nazi aber immer weiter zurückdrängen. Nun können sich die Schweizer noch eine Woche vorbereiten, ehe für sie die WM gegen Katar beginnt.
0: Bern 1 Verkehrsservice.
4: Kein Meldungen, gute Fahrt.
0: Wetter.
4: Der Tag startet bewölkt, im Verlauf des Nachmittags tut es dann aber auf und es gibt Sonne bei maximal 23 Grad.
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6: Das ist der Sonntagmorgen, hallo miteinander, heute mit dem Patrick Rohr. Kommunikationsberater, Fotojournalist und Moderator. Schön, bist du da am heutigen Sonntag.
7: Schön, darf ich da sein. Danke vielmals,
6: Dominik. Wie geht es dir am Sonntagmorgen?
7: Es ist nicht so meine Zeit, wo ich normalerweise rede, aber ich freue mich jetzt, mit dir zu reden.
6: Ein Kommunikationsberater hat auch Zeiten, wo er nicht so gerne redet.
7: Ja, Sonntagmorgen. Da kann ich am liebsten Zeitung lesen und ganz lange nichts sagen und so gegen Mittag wird er dann langsam wach.
6: Patrick Rohr bei uns bis um 11 Uhr. Guten Morgen allerseits.
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1: Guten Sonntagmorgen miteinander, das ist die Widmerei.
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1: Heute Morgen mit dem Patrick Rohr, mit dem Moderator, mit dem Fotojournalist, mit dem Kommunikationsberater. Ihn, den wir noch kennen von früher von der Arena oder von Quer oder von Schweiz aktuell. Und er, der dann irgendwann gefunden hat, so, und jetzt ist fertig Fernsehen. Warum hast du das damals gedacht?
3: Wenn du jetzt das erwähnst, das ist sehr lang her. Das heisst, wir kennen, ich würde jetzt mal behaupten, 80% der Hörerinnen und Hörer kennen mich nicht aus dieser Zeit, weil es ist eben über 30 Jahre her, von der Zeit, wo du jetzt redest. Ich bin vor bald 20 Jahren weg vom Schweizer Fernsehen. Und zwar, weil ich sehr jung in all diesen Rollen gesehen bin. Ich habe mit 24 Jahren Fernsehen machen. Ich bin mit 31 Jahren Eno-Moderator geworden. Blutjung. Ein halbes Kind noch. Und ich bin aber mit 39 in einem Punkt gesehen, gefunden, ich habe so viel Schönes dürfen erleben im Fernsehen, ich habe so viel Spannendes dürfen machen, also das kann man eigentlich fast nicht mehr toppen. Darum ist für mich der Moment gekommen, und ich gesagt habe, jetzt gehe ich weg. Also mit mache mich selbstständig.
1: Völlig krass, wenn ich mir vorstelle, mit 31 so eine Arena zu moderieren, wo man wirklich das ganze politische Wesen muss checken und wissen, wie man, das ist ja der Olymp der Diskussionssendungen. Was ist dort die grösste Herausforderung für dich als 31-Jähriger?
3: Sehr schnell zu lernen, dass ich selber darf sein. Das habe ich am Anfang nicht kennen, nicht gemacht wahrscheinlich und bin darum auch sehr unauthentisch in dieser Sendung. Also ich habe ja das grosse Glück, die grosse Freude, dass der Philipp Lüttenegger, als der Erfinder von der Arena, mich gefragt hat, ob ich sein Nachfolger werden möchte. Und ich habe im Jugendlichen Übermut gefunden, ja, cool, spannend, geil, die Chance ist einmal im Leben. Sag ja. Und habe ja gesagt. Und dann habe ich aber gemerkt, die Leute haben so ein Bild vom Arena-Moderator. Und dort drinnen hat jetzt ein 31-Jähriger, ich bin damals von Schweiz aktuell gekommen, relativ junger Schnösel und mit dem Titel Publikumsliebling nicht unbedingt passt in das Bild. Und ich habe dann probiert, dem Bild gerecht zu sein. Und ich habe dann immer am Anfang so probiert, ganz erwachsen reinzuschauen. Und so die Finger unter die Nase genommen und die Daumen an das König gestützt und so. Probiert so mit einer tiefen, erwachsenen Stimme zu reden, dass man mich ernst nimmt. Und das ist an sich völlig unnötig gewesen. Unter das ist dann sehr schnell auch der Vorwurf für den Medien laut wurde, ich sei unauthentisch und ich spiele Arena-Moderator. Und ich muss ehrlicherweise sagen, ja, ich habe Arena-Moderator gespielt. Und ich habe den Weckruf aber gebraucht, das ist dann irgendwann mal die Schlagzeile gekommen, im Sonntagsblick, volles Rohr in die Langeweile, über eine Doppelseite. Das ist so ein Moment, gemein, wo du überlegst, puh, will ich mir das noch atmen, mache das noch länger?
1: Ja.
3: Oder höre jetzt einfach auf. Und ich habe gefunden, ich bin Stier im Sternzeichen, relativ beharrlich, ich mache weiter. Aber ich muss herausfinden, wie. Und dann habe ich gemerkt, es funktioniert nur, wenn ich bin. Ich bin halt jung und ich bin relativ übermütig und fröhlich und weiss nicht, was alles war vorher. Wenn ich der wieder bin, auch in der Arena, dann kann es funktionieren. Ich habe es probiert und es hat funktioniert, zum Glück.
1: Und wie man das Ich findet, sich selber, über das haben wir sehr eindrücklich, also wie du das erzählst in unserem Podcast, findet man unter dem Namen Widmerei überall dort, wo es gute Podcasts gibt. Der Patrick Rohr, der Kommunikationsexperte und Berater und Medientrainer und Fotojournalist bei uns an dem heutigen Morgen mit dabei. Schön, bist du da.
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0: Guten Morgen allerseits, schön hört ihr auch. Das ist die Widmerei, wo wir uns am Sonntagmorgen Menschen widmen. Und die grossen Themen vom Leben. Heute ist der Patrick Rohr da. Er ist Kommunikationsexperte, Berater, er ist Fotojournalist, Moderator. Und er hat uns gesagt, heute Morgen schon, dass er eigentlich gar nicht so ein Sonntagmorgen-Typ ist. Was machst du normalerweise am Sonntagmorgen?
1: Ich bin zwar nicht mehr aktiv als Journalist, also nicht als tagesaktueller Journalist, wenn ich das ganz lange gesehen. Und trotzdem bin ich immer noch News-Junkie. Also ich verfolge News sehr, sehr aufmerksam und der Sonntag ist halt die Möglichkeit, um dann wirklich ein bisschen tiefer gehen und alles zu lesen.
0: Und so die ganzen negativen Geschichten, das macht dir nichts aus am Sonntagmorgen?
1: Das ist halt Teil vom Leben und Teil von der Welt, wo wir drin leben. Und ich bin Beobachter halt von dem, was passiert auf der Welt. Einerseits für den Fotojournalist in mir, auf der ganzen Welt umeinander reist und sehr viel muss verstehen von geopolitischen Zusammenhängen, von Politik in anderen Ländern und gleichzeitig aber auch als Berater, der halt in der Beratung sehr häufig mit den grossen Themen in Kontakt kommen.
0: Und was das grösste Thema ist von den Menschen, die du coachst, über das müssen wir reden. Am Viertel vor 10 Uhr, da in der Widmerei, wo wir uns Menschen widmen und eben den grossen Themen vom Leben. Heute mit dem Patrick Rohr. Guten Morgen allerseits.

0: Guten Morgen zusammen. Schön verbringen wir den Sonntagmorgen miteinander.
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0: Der Patrick Rohr ist der Kommunikationsexperte, den wir haben in der Schweiz. Wenn man über Kommunikation etwas liest, dann kommen wir an Patrick Rohr nicht vorbei. Er hat 4 Bücher geschrieben in Sachen Kommunikation. Er beratet sehr viele Firmen und Menschen in Sachen Kommunikation. Und er ist eben auch ein Medientrainer für CEOs zum Beispiel. Was ist so das grösste Thema von all denen, die du coachst in deinen Medientrainings und Comtrainings?
2: Lustigerweise sind es immer die gleichen Themen, egal ob jetzt jemand, sag jetzt mal, von einer tieferen Position kommt in einer Firma oder einem CEO. Immer wieder ist die Unsicherheit, die Nervosität, vor Leuten herzustehen, aufzutreten, sei es vor einem kleinen Gremium, einem grösseren Gremium, einem Hallenstadion, wenn es einer von diesen CEOs ist, der im Hallenstadion zum Beispiel so eine Generalversammlung muss durchführen. Es ist die Nervosität, es ist die Angst und häufig damit verbunden so Fragen wie, was mache ich mit meinen Händen, wenn ich auftrete?
0: Ja, was mache ich mit den Händen?
2: Sag ich mir, denk doch nicht an deine Hände. Schau mal, einer der grössten Rhetoriker in diesem Land, das ist der Christoph Blocher. Und der Christoph Blocher, der hat doch im Leben noch nie an seine Hände gedacht. Der macht, das kann man jetzt nicht zeigen im Radio, der hebt sie so auf und schwingt die Hände und so. Und darum ist er so gut, weil er keine Sekunde an seine Hände denkt. Und alle Leute, die an ihre Hände denken, machen komische Sachen mit ihren Händen. Und dann denken die Leute, oh, was macht er für komische Sachen mit seinen Händen? Und dann ist es unnatürlich, es ist nicht authentisch. Und dann ist der Auftritt nicht ein guter Auftritt und die Leute haben Bestätigung, aha, hätte ich doch nur an meine Hände gedacht. Das ist eben falsch. Nicht an die Hände denken, die machen einfach.
0: Ja gut, wenn man aber sagt, nicht an die Hände denken, denke ich gerade automatisch an die Hände.
2: Ja, das ist das falsche Denken, ganz grundsätzlich. Nein, am besten ist man einfach die Person, wo man ist. Man geht dort rauf, auf die Bühne, man steht vor die Leute her und ist genau die Person, wo man immer ist. Und wenn man das schafft, dann ist man gut.
0: Ja. Und wir reden über das sehr, sehr vertieft, wie man zu dem kommt und das eben schafft, weil es ist ein bisschen einfacher gesagt als gemacht. Das kann man hören. Ganz konkret in unserem Podcast, den wir zusammen aufgenommen haben mit dem Patrick Rohr, findet man unter dem Namen Wiedmerei. Schön bist du heute da und schön hörst du dir mit. Noch bis am 11 Uhr mit dem Patrick Rohr.
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3: Ich bin die Piggy-Orgler. Guten Tag.
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3: Die SP habe an Meinungsvielfalt verloren. Im Nationalrat stimmten die SP-Mitglieder in der laufenden Legislatur zu fast 98% geschlossen ab, wie die Sonntagszeitung schreibt. Das zeigten Daten der Plattform Smart Monitor. Das bedeutet, dass sich die SP-Fraktion bei der Hälfte der Abstimmungen einig war und bei den übrigen Abstimmungen jeweils nur eine Person ausscherte. Die SP übertreffe damit alle anderen Parteien. Schweizer Firmen haben von Januar bis April 27 Milliarden Dollar in den USA investiert. Das schreibt die NZZ. Die Zahl stammt aus einer internen E-Mail der Schweizerisch-Amerikanischen Handelskammer. Die Liste der Investoren lese sich wie ein Who is Who der Schweizer Wirtschaft. Die Summe zeige, dass die Schweiz ihre Verpflichtungen ernst nehme, sagt der Chef der Handelskammer. Das Staatssekretariat für Migration streicht 108 Stellen, das schreibt der Sonntagsblick. Mehr als die Hälfte davon seien befristete Anstellungen. Weil der Rückstau im Asylwesen bald abgearbeitet sei, würden diese Arbeitsverhältnisse nicht mehr verlängert. Schon Anfang dieses Jahres hatte das Staatssekretariat 83 Stellen abgebaut.
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3: A2 Chiasso, Richtung Gotthard, zwischen Quinto und Airolo 2 km Stau wegen Verkehrsüberlastung.
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3: Der Tag startet bewölkt, im Verlauf des Nachmittags tut es dann aber auf und es gibt Sonne bei maximal 23 Grad.
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5: Guten Morgen, Patrick Rohr.
6: Guten Morgen, Dominik.
5: Patrick Rohr ist Kommunikationsberater, er ist Moderator, er ist Fotojournalist, er reist durch die ganze Welt mit seinem Fotoapparat und gibt jetzt ein gleiches neues Buch raus. Was hier heisst
6: es? Also es geht noch etwa ein Jahr, bis das Buch draussen ist und der Arbeitstitel, der besteht tatsächlich schon, heisst «Um und um». Und das ist ein walliser deutsches Wort, das heisst «rundum».
5: Ah.
6: Und es meint eigentlich «um und um um die Welt».
5: Und um was es genau geht, über das reden wir am 4.10 Uhr in der Widmerei. Schön, dass ihr damit.
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0: Heute Morgen mit dem Patrick Rohr. Er war früher mal Arena-Moderator, er war früher mal Quermoderator, hat sich dann selbstständig gemacht mit einer Kommunikationsberatungsfirma. Und heute ist er viel mehr auch als Fotojournalist unterwegs. Guten Morgen, Patrick.
2: Guten Morgen, Dominik. Schön, dass ich da sein bei dir.
0: Du kommst gerade direkt aus Bhutan.
2: Ja.
0: Was hast du dort erlebt?
2: Viel. Ach, unendlich viel. Siehst du die vielen Kettchen an meinem Arm und ja, das weiße Bändchen am Hals? Ja. Das kommt alles aus verschiedenen Tempeln. In Bhutan bin ich in sehr vielen Tempeln gesehen. Wir sind bei Mönchen gesehen. Ich habe einen buddhistischen Namen bekommen. Sangai Tashi. Jetzt muss ich nochmal nachdenken, was das heisst. Aber es ist, glaube ich, Wohlstand und Glück. Und so bedeutet der Name. Also ich habe sehr tiefe, sehr buddhistische Erlebnisse gehabt.
0: Der Buddhismus fasziniert dich ja sowieso.
2: Mhm.
0: Was ist so faszinierend am Buddhismus?
2: Ich finde erstens mal ganz cool, dass der Buddhismus keine Religion im eigentlichen Sinn ist. Also man dort nicht jemanden vergöttern im wahrsten Sinne vom Wort, wie das die monotheistischen Religionen wie Christentum, Judentum oder der Islam haben, sondern es ist eigentlich viel mehr eine Philosophie. Und das, was mich fasziniert, ist die Philosophie und die Lebenshaltung, die dahinter ist.
0: Was ist denn die Lebenshaltung?
2: Am Schluss geht es darum, ein guter Mensch zu sein.
0: Ja.
2: Und zu schauen, dass du die Zeit, die du auf dieser Welt hast, so gestaltest, dass du anderen Menschen Gutes kannst tun. Und das wäre ein wunderschönes Ziel zu erreichen, wenn man das schafft.
0: Du reisest um die Welt mit deinem Fotoapparat als Fotojournalist, machst verschiedene Reportagen. Es hat zum Beispiel auch eine Dokuserie gegeben, von dir in Japan. Und jetzt gibt es dann gleich ein Buch, wo du deine Zeit als Fotojournalist zusammenfasst. Auf was dürfen wir uns da einstellen, auf was dürfen wir uns da freuen?
2: Ich hatte das grosse Glück als Fotojournalist, der vor allem für NGOs arbeitet und dort vor allem für Helvetas. Helvetas ist eine Schweizer Organisation, die in 32 Ländern auf dieser Welt tätig ist, dass ich an Ecken und Enden herkomme, wo ich als Tourist so nie herkäme.
0: Und was machen die genau in all diesen Ländern, Helvetas?
2: Helvetas schaut, dass den Leuten besser geht. Das kann sein, indem das Helvetas Bildungsthemen zum Beispiel unterstützt, dass das Helvetas hilft, Brücken bauen, dass Helvetas aber auch versucht, ganze System zu ändern, sodass die Menschen aus der Armut rauskommen und es ihnen am Schluss besser geht, indem sie für sich selber schauen können. Also es ist immer eigentlich Hilfe zu Selbsthilfe. Und das passiert halt an Orten, wo es den Menschen grundsätzlich nicht so gut geht. An Orten, wo Krisen sind, wo Krieg geherrscht haben oder vielleicht immer noch Krieg herrscht. Und ich gehe dann für Helvetas in die Länder und berichte über die Projekte, die Helvetas dort hat. Und das, indem ich die Menschen besuche und mit diesen Menschen rede, sie fotografiere. Und jetzt werde ich ein Buch machen, wo ich die Leute mitnehme an all die Ecken und Enden von dieser Welt, wo man sonst nicht so herkommt und probiere Einblick zu geben in die anderen Lebenswelten.
0: Ja, spannend. Das kommt etwa in einem Jahr raus. Ja. Du bist jetzt gerade voll dran.
2: Ja.
0: Das ist so das. Freuen wir uns sehr drauf. Schön verbringst du den Sonntagmorgen mit uns. Patrick Rohr, Kommunikationsexperte und Fotojournalist bei uns noch bis um 11 Uhr. Guten Morgen allerseits.
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0: Guten Morgen allerseits, das ist der Sonntag in der Widmerei, wo wir uns Menschen widmen. Heute mit dem Kommunikationsberater, Moderator, Fotojournalist Patrick Rohr. Wo sich aufregt, wenn die Leute laut telefonieren im Zug mit Lautsprecher. Haben wir darüber geredet? In ja. unserer Folge finden wir unter dem Namen Widmerei, was nervt dich dort? Ich kann es mega nachvollziehen.
1: es ist irgendein ein Grundrauschen, man hört ja nicht richtig, was dort eigentlich genau passiert. Es ist irgendwie ein Scheppern aus diesen Geräten raus. Sei das, weil jemand telefoniert mit jemand anderem oder irgendein Insta-Reel schaut und ich vertrage beides ganz schlecht, weil erstens würde ich gerne entweder richtig hören, was die Person sagt, oder ich würde dann wirklich mitschauen im Reel und beides ist nicht möglich. Und darum finde ich, das macht man einfach nicht in der Öffentlichkeit. Ich kann das nicht gerne.
0: Yeah. Außer man hört Radio laut. Da habe ich ja nichts dagegen.
1: Nein, das kann man auch mit Kopf hören.
0: Ja, aber ich hätte jetzt nichts dagegen, wenn ihr jetzt laut würdet irgendwo den Radio laufen lassen. Herzlich willkommen in der Widmerei auf eurem Lieblingssender heute Morgen mit dem Patrick Rohr.
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0: Hallo miteinander. Ich wünsche euch einen ganz guten Sonntagmorgen.
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0: Guten Morgen, Patrick Rohr.
2: Guten Morgen. Immer noch da,
0: schon seit dem 9. Yes. Das ist die Sendung, wo wir uns Menschen widmen. Und das grosse Thema vom Leben, eines der grössten Themen vom Leben, ist Kommunikation. Mhm. Wie wir miteinander kommunizieren, miteinander reden. Was findest du, was ist so das Wichtigste zum Wissen oder was wird unterschätzt? Du als Kommunikationsberater, als Experten, als Moderator, als Journalist, der sich immer mit Kommunikation auseinandergesetzt hat und sogar 4 Bücher dazu geschrieben hat.
2: Dass das Wichtigste der Kommunikation zuhören ist, ohne zu reden.
0: Machen wir das zu wenig?
2: Ich habe das Gefühl, wir wollen immer alle sofort überzeugen. Von unserer Meinung, von dem, was wir sehen, von dem, was wir denken, von dem, was wir wissen und. Und alle reden wir und vergessen, dass wir eigentlich viel mehr dazu hören.
0: Also alle reden und niemand hört zu.
2: Genau. Und wenn wir wieder lernen, sage ich jetzt als Kulturpessimist, nein, so schlimm ist es nicht, aber ich glaube, das Geheimnis besteht darin, zuzuhören, was die anderen erzählen. Weil dann erfahrt man die wirklichen Wahrheiten. Aber wenn wir einfach nur alle raus schauen, was uns jetzt gerade passt, dann hört niemand mehr und das ist völlig uninteressant.
0: Ja, und spannender finde ich so die Essenz vom Zuhören. Also weißt du sagst jetzt, dann lernt man voneinander. Und ich glaube, das fördert wahrscheinlich auch sehr fest Akzeptanz und Toleranz gegenüber von Andersdenkenden.
2: Absolut. Und darum finde ich das Zuhören so wichtig. Einerseits zum Verstehen, zum Nachvollziehen, aber eben am Schluss dann auch zum Lernen und vielleicht wieder zum mehr miteinander reden.
0: Was hast du gelernt in all diesen Jahren von deiner Karriere? Du hast ja verschiedene Stationen durchgemacht. Du hast früher immer wieder Journalist werden, schon als Bub. Dann eben lange bei der Arena gearbeitet, zum Beispiel lange eben quer. Und jetzt bist du Kommunikationsberater und gleichzeitig Fotojournalist. Wann war so die lehrreichste Phase in deinem Leben?
2: Ich glaube, jetzt bin ich in der Zeit, wo ich ernten kann, von dem, was ich tatsächlich gelernt habe, sehr jungen Jahren, als junger Radiojournalist, als junger Zeitungsjournalist, als junger Fernsehjournalist. Das, was ich gelernt habe in dieser Zeit, ist, dass die Leute am erfolgreichsten kommunizieren, die einfach sich selber sind. Die nicht jemanden spielen, die nicht probieren, jemanden zu sehen, sondern einfach sich selber sind. Wenn das gelingt, dann ist Kommunikation erfolgreich.
0: Ja, und das ist manchmal einfacher gesagt als gemacht, oder?
2: Absolut, weil wir immer denken, was denken die anderen von uns? Ja. Und gerade in der Schweiz, ich denke, wir sind so defizitorientiert. Wir warten nur darauf, bis jemand einen Fehler macht. Mhm. Und dann kommen wir den Finger auf die Person und sagen, das ist so schade. Wenn wir ein bisschen toleranter wären, hätten wir vielleicht ein bisschen mehr Mut, mir selber zu sehen. Und dann wäre Kommunikation nur ein fröhlicher, nur ein lustiger, nur ein echter.
0: Und wie man das könnte schaffen, über das reden wir ein bisschen ausführlicher.
2: Ja.
0: In unserem Podcast, den wir zusammen aufgenommen haben, finden wir unter dem Namen Widmerei mit dem Patrick Rohr. Sehr spannend eben zum Zuhören und vielleicht etwas lernen dabei. Schön bist du da gewesen. Ganz

0: Schönen Sonntag wünsche ich dir.
1: Das wünsche ich dir auch. Danke, Dominik. Danke für die Möglichkeit,
0: und hier zu Gast zu sein. Guten Morgen allerseits.
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0: Sonntagvormittag bei Radio Bern 1. Schön, seid ihr bin ich. In der nächsten Stunde ganz viel Musik, zum Beispiel mit der Katy Perry. Dann hören wir als erstes in der nächsten Stunde Katy Perry mit Band-Aids. Ein bisschen später gibt es Clean Band-Aids mit einer anderen tollen Frauenstimme, nämlich der Anne-Marie. Grossartige Hit von vergangener Zeit, aber noch nicht so lange her. Rockabye und wir haben noch Platz für Ed Sheeran. Die Hit-Camera servieren wir ebenfalls in der nächsten Stunde für euren guten Sonntag.
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0: Das ist der Sonntag, der 7. Juni, und draussen haben wir schon fast 20 Grad. Es ist 11.
2: Ich bin die Birgit Orgler.
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2: Die Bundesanwaltschaft kann die elektronischen Geräte des Mannes, der vergangene Woche in Winterthur drei Personen mit einem Messer verletzte, noch nicht auswerten. Grund dafür ist, dass sich der Beschuldigte dagegen wehrt, dass sein Laptop und sein Handy durchsucht werden. Das schreibt die NZZ. Die Bundesanwaltschaft habe beim Zwangsmaßnahmengericht die Entsiegelung beantragt und warte auf den Entscheid. Der Anwalt eines Opfers der Brandkatastrophe von Crans-Montana hat Anzeige gegen einen Buchhalter der Barbetreiber eingereicht. Das schreibt die Sonntagszeitung. Dem Treuhänder und seinen Firmen werden illegaler Waffenhandel, unbewilligte Söldnerdienste in Afrika sowie Geldwäscherei vorgeworfen. Der beschuldigte Treuhänder habe auf Anfrage alle Anschuldigungen bestritten. Der ehemalige Caritas-Direktor Peter Lack ist offenbar wegen zunehmender interner Kritik zurückgetreten. Das schreibt der Sonntagsblick. Die Zentrale der Caritas sei zu aufgebläht. Seit 2021 stieg die Zahl der Vollzeitstellen in der Zentrale von rund 340 auf 630. Trotz offiziell niedriger Verwaltungskosten habe diese Entwicklung intern für Misstrauen gesorgt. Außerdem seien externe Beratungsmandate kritisiert worden.
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0: 2 Minuten ab den 11 haben wir. Es rollt aktuell störungsfrei in der Region, aber in der Innenstadt Bern ist wegen dem Frauenlauftau dort natürlich mit diversen Verkehrsbehinderungen und Sperrungen zu rechnen. Bitte beachtet die Beschilderungen und folgt den Anweisungen von der Stadtpolizei.
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0: Die Wolken die verziehen sich jetzt immer mehr. Die Sonne spielt an Haufen Orten jetzt schon die Hauptrolle. Am Nachmittag ist es dann meistens sonnig bei 22 bis 23 Grad.
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0: Die Innenstadt fest in Läuferinnenhang. Der 40. Frauenlauf sorgt für sehr belebte Strassen. Die Bern, und eben, ihr habt es vorhin gehört, da hat natürlich auch gesperrte Strassen. Passt also auf, wenn ihr unterwegs seid mit dem Auto. Für die, die es heute lieber etwas gemütlicher nehmen wollen, die können zurücklehnen und einfach ganz viel Musik geniessen. Die Berieselung für euren Sonntag, gleich mit dem Ed Sheeran und dem Cyril, und jetzt gerade der Katy Perry. Gutes Wochenende am Mikrofon, Roger Duft.

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1 am Sonntagvormittag und schon zum 40. Mal findet ja heute statt der Frauenlauf Bern. Und seien wir ehrlich, das Wetter könnte eigentlich nicht viel besser sein. Gut, vielleicht wäre ja das eine oder andere Wölkchen vor der Sonne und 1, 2 Grad weniger noch viel besser. Ich weiss es nicht, bin kein Jogger. Aber für ein richtig schönes Fest und ein Laufevent, das Jahr für Jahr Läuferinnen aus jedem Ecke mit jedem Alter auf die Straße lockt, passt doch eigentlich recht perfekt, würde ich sagen. Ja, natürlich wird auch schon seit einer Zeit gerannt, nämlich seit dem 10 ab 9. Das ist der Lauf über 10 km schon im Gang. Und auch der Nordic Walk über 10 km ist schon gestartet. Ab der halben 12 geht es dann los mit dem 5 km Lauf. Und der Nachmittag, der ist dann ganz in der Hand von den Girls und der Familie mit den Teens und den Girls meilen, einem Family Run und als letztes noch 0,5 km Girls Sprint. Siegerehrungen, die sind die M3 und ab der halben 4 wird der Frauenlauf mit dem Jubiläumskonzert von der Sina der richtig schön feierlich zu Ende gebracht. Ja, natürlich haben alle Läuferinnen sicher auch viel Freude, wenn ihr sie ein bisschen anführen könnt. Ja, wäre doch auch noch so eine Gelegenheit, oder? Heute für einen gemütlichen Sonntagsspaziergang draussen und auch noch ein bisschen Frauenlauf-Feststimmung einzufahren. Festlich geht es aber natürlich auch hier einfach dauernd zuher. Wir feiern das Wochenende mit ganz viel Musik, gleich mit dem Iggy Kelly und innen da im Hintergrund Coldplay Feels Like I'm Falling in Love. Sagen gut Lauf.

bisschen beschwingt durch den Sonntagvormittag mit den Black Eyed Peas. Wuhu, I got a feeling. Und schon gleich der Harry Styles. Oh, ein Zünder mit Tempo. As it was, für Radio Bern 1 für euren Sonntag. Und natürlich kommt auch eine Frauenstimme, die ab und zu mal hören bei Radio Bern 1. Wieder rein ist zum Zug. Ava Max. So gut ist unsere Musik, dass sie sagt, my oh my. Ava Max bei uns in der nächsten Halbstunde. Und das hier ist jetzt mal etwas für alle, die auch finden, ich will mich noch mal kehren im Bett eventuell oder ganz einfach herhocken und mal die Augen ein bisschen zutun und den Sonntag geniessen. Sienna Spiro und ihre Ballade Die on this Hill. Girl.

Imagine Dragons on top of the world. Das ist Radio Bern 1 für euren Sonntag. Ja, sagen wir noch nicht Mittag, es ist immer noch Vormittag. Es geht noch 17 Minuten bis 12 Uhr. Und entsprechend haben wir ganz viel Musik für euch auf dem Weg dorthin. Wir sorgen dafür, dass der Sonntag einfach richtig gut tönt. Bruno Mars, Shaboozy, Miley Cyrus mit ihren Flowers. Und jetzt geht eine Dame, die ihr schon häufig gehört hat auf Radio Bern 1, die immer wieder gerne. Ava Max und My Oh My.

0: Kenya Grace und Strangers, der Stadio Benes am Sonntagmittag. Hier ist der Nico Santos, ihm hören wir als nächstes mit seiner Single All Time High. Ein bisschen später die Lady Gaga. Sie wäre eine, die ihm so richtig gutes Geld zum Sacken ziehen am Pokertisch mit ihrem Pokerface und noch mehr Musik aus der Schweiz mit dem Bastian Baker. Schmissig und locker und beschwingt durch den Sonntag. Time to shine servieren wir ebenfalls in der Stunde zwischen 12 und 1 hier bei Radio Bern 1.
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0: Der Sonntagmittag, der 7. Juni, haben wir 2026. Das sind angenehme knappe 21 Grad. Es ist 12 Uhr.
7: Ich bin Birgit Orgler.
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7: Der Bund will die Pflicht von 3 Stunden Schulsport ersatzlos aus dem Gesetz streichen. Das schreibt die Sonntagszeitung. Das heißt es in einem Zwischenbericht des zuständigen Finanzdepartements von Bundesrätin Karin Keller-Sutter. Der Bund habe zwar die Hoheit über den Sportunterricht, die Kantone würden ihn aber vollständig finanzieren. Deshalb sollen sie künftig über die Zahl der Turnstunden entscheiden. Sollte das Obligatorium wegfallen, müssten Gemeinden nicht mehr Turnhallen bauen. Die Bundesanwaltschaft kann die elektronischen Geräte des Mannes, der vergangene Woche in Winterthur 3 Personen mit einem Messer verletzte, noch nicht auswerten. Grund dafür ist, dass sich der Beschuldigte dagegen wehrt, dass sein Laptop und sein Handy durchsucht werden. Das schreibt die NZZ. Die Bundesanwaltschaft habe beim Zwangsmaßnahmengericht die Entsiegelung beantragt und warte auf den Entscheid. Der ehemalige Caritas-Direktor Peter Lack ist offenbar wegen zunehmender interner Kritik zurückgetreten. Das schreibt der Sonntagsblick. Die Zentrale der Caritas sei zu aufgebläht. Seit 2021 stieg die Zahl der Vollzeitstellen in der Zentrale von rund 340 auf 630. Trotz offiziell niedriger Verwaltungskosten habe diese Entwicklung intern für Misstrauen gesorgt. Außerdem seien externe Beratungsmandate kritisiert worden.
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0: Ja, momentan ist es störungsfrei auf der Strasse vor der Region. Jetzt ist der Weg richtig gewesen. 2 Minuten ab der 12 haben wir. Aber in der Innenstadt ist natürlich wegen dem 40. Frauenlauf einiges los. Und entsprechend sind Haufen Strassen momentan gesperrt. Wir müssen entsprechend schauen, wie Beschilderungen sind. Und halten euch bitte schon an die Anweisungen von der Polizei. Entsprechend kommen wir gut durch den Sonntag.
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0: Ja, die Sonne die strahlt schon über den Frauenlauf, der den Nachmittag bringt. Meistens sonniges Wetter. Und dazu gibt es einigermaßen lauffreundliche 22 bis 23 Grad. Morgen hat es ein bisschen mehr Wolken, aber auch noch recht viel Sonne zuerst. Das bei bis zu 26 Grad. Gegen Abend tut es aber immer mehr zu. Und dann kann es ja auch regnen.
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0: Ja, Hecht gelten ja als bombastisch gute Live-Band. Und diesen Sommer erlebt der Luzerner Hit-Combo diversen Open Air in der Schweiz. Wer Hecht aber gerne wieder mal einfach einen Abend lang exklusiv hören möchte, sollte in dieser halben Stunde gut aufpassen. Wir sagen euch nicht nur, wenn ihr wo sein müsst, sondern auch noch gerade wieder ganz einfach vor allen anderen zu Tickets kommen. Bis dann, ganz viel Musik. Jetzt geht mit dem Nico Santos aus dem Ohrwurm All Time High. Mein Name ist Roger Duft. Schönen Sonntag zusammen.

seit dem 2009 ein Riesenhit. Lady Gaga, Pokerface, 16 ab 12. Hecht sie seit letztem September, wo ihr aktuelles Album Lovers ist rausgekommen, wieder so richtig am Durchstarten. Und man weiss ja, Hecht hören ist ja nie so cool, wie wenn man die Luzerner Giele live erlebt. Dann geht der erste so richtig Post ab und man kann lauthals mit tausenden von anderen Fans mitsingen. Das geht diesen Sommer an diversen Open Air, Ende Juni St. Gallen beispielsweise oder Ende August am Summer Days Festival Sarbon oder auch am Open Air Gampel. Wem das aber nicht längt und sich sagt, wer Hecht, dann einen ganzen Abend lang nur Hecht. Für all die habe ich eine sehr gute Nachricht. Aber ihr geht noch ein Jahrli warten drauf. Am 12. Juni 2027, notabene, geben Hecht ein Stadionkonzert im Letzigrund in Zürich, wo Rockerstadt an der Limmat mal wieder so richtig innerschweizerisch durch. Und jetzt müsst ihr gut aufpassen. Tickets gibt es nämlich genau ein Jahr vorher. Und zwar ab dem nächsten Freitag, 12. Juni, natürlich von diesem Jahr 2026. Und zwar ab dem Freitagmittag, am 12. Aber wenn ihr es ganz schlau macht, jetzt gut heranlassen, dann könnt ihr euch vielleicht euer Ticket schon zwei Tage vorher sichern. Das geht, wenn ihr euch jetzt auf der offiziellen Hecht-Webseite geht, für ein Newsletter anmelden. Weil Newsletter-Abonnenten, die können schon ab dem 10. Juni für ein Ticket zuschlagen. Also, Hecht-Fans, ab jetzt sofort ins Netz auf hechtimnetz.ch. hechtimnetz.ch, alles zusammengeschrieben ausser dem Punkt. Und dort gerade jetzt für den Newsletter anmelden. Dann klappt es vielleicht eben schon am Mittwoch mit dem Ticket für den 12. Juni 2027, wenn Hecht der letzte Grund durchmeint. Ja, und als Vorgeschmack Hecht bei Radio Bern 1 mit ihrer Charlotte.

0: Robin Schulz bei Radio Bern 1 featuring Francesco Yates und ihren 15er-Hit Sugar. Und mehr Musik mit Daft Punk. Und der, der singt, ist übrigens der Pharrell Williams. Daft Punk mit Get Lucky bei Radio Bern 1 in der nächsten Halbstunde. Und so richtig beschwingt wird's auch mit dem Sol Roy. Er gibt so richtig Gas mit seiner aktuellen Single Hurricane bei Radio Bern 1 ebenfalls noch vor der 1. Und musikalisch geht es jetzt gerade weiter. Mit dem hier, der Alex Warren und seine wunderbare Nummer aus dem letzten Jahr. Ordinary.
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Tante Thomas und Press, Miss California. Das Ding hat da schon 25 Jahre auf dem Fokus, aber immer noch so irgendwie frisch, oder? Das Lied bei Radio Bern 1 am Sonntagmittag. Ja, Bern lebt ja heute in der Innenstadt wieder einmal ganz besonders. Der 40. Frauenlauf lockt bei bestem Wetter zum Jubiläum und das mal wieder unzählige Laufbegeisterte auf die Strasse. Der Nachmittag, da steht dabei der ganz im Zeichen von den ganz jungen Läuferinnen, die Teens und Girls Mailer, die starten so ab der 20 vor 2. Kurz nach der 2 gibt es dann mit dem Family Run, ein bisschen später im 0,5 Kilometer Girls Sprint, der Abschluss von den Läufen. Und wisst ihr was? Ich bin also ganz sicher, dass all die grossen und kleinen Läuferinnen wirklich richtig fest Freude hätten, wenn sie vom Strassenrand aus so richtig angeführt würden. Darum macht ihr definitiv nichts falsch, wenn ihr heute Nachmittag auch noch einen kleinen Ausflug in die Stadt planen und diesen Teilnehmerinnen so richtig geht einheizen. Ja, wenn ihr schon der Zeit, dann ist dann natürlich das Jubiläumskonzert von der Sina zum 40. Frauenlauf auf dem Bundesplatz ab der 15:30 dann ganz sicher an der richtigen Ort für einen richtig fägigen weiteren Sonntagnachmittag. Und einstimmen darauf könnt ihr euch natürlich jetzt schon auch hier mit ganz viel Musik. Radio Bern 1 liefert in den nächsten Minuten mit BTS, Daft Punk mit dem Pharrell Williams und jetzt geht Soul Roy. Stürm ist gut bei Hurricane.

0: Mässig durch den Sonntagmittag mit Michael Schulte und Beautiful Reason. Und musikalisch ist etwa die nächste Stunde gar nicht schlechter. Viel mehr Musik mit Keigo, Khalid und Griffin. Der Track heisst Save My Love und er eröffnet ja gerade die nächste Stunde. Ein bisschen später gibt es Musik von der britischen Insel mit Lily Allen. Ein ganz grosser Hit, Not Fair, erwartet euch ebenfalls kurz nach der einen. Und dann haben wir natürlich auch noch Platz für Ray Garvey. Seine aufgestellte Musik sorgt für einen richtig beschwingten Sonntagnachmittag. Schön, seid ihr bei uns, wir hören weiter zu.
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0: Das ist der Sonntag. Wir sagen jetzt mal Nachmittag, 7. Juni 2026. Das haben wir angenehm mit 22 Grad. Es ist eins.
3: Ich bin Birgit Orgler.
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3: Bei einer Frontalkollision zwischen zwei Autos in Berryswil sind gestern Abend 5 Personen verletzt worden. 3 der Verletzten mussten mit einem Helikopter in ein Spital geflogen werden, wie die Kantonspolizei Bern mitteilt. Ein Auto mit 2 Insassen war frontal mit einem entgegenkommenden Fahrzeug, in dem sich 3 Menschen befanden, kollidiert. Das entgegenkommende Auto überschlug sich nach der Kollision. Der Sportartikelhersteller On hat die Behörden bei der Zulassung des Schweizer Kreuzes auf seinen Produkten stark unter Druck gesetzt. Das schreibt die NZZ. On diktierte sogar, welche Beamte mitreden dürfen. Der Konzern habe dem Institut für geistiges Eigentum mit einer Staatshaftungsklage gedroht, sollte ihm durch das Vorgehen der Behörde ein Schaden entstehen. On habe sich nicht zur Korrespondenz mit dem Institut geäußert. Der Anwalt eines Opfers der Brandkatastrophe von Crans-Montana hat Anzeige gegen einen Buchhalter der Barbetreiber eingereicht. Das schreibt die Sonntagszeitung. Dem Treuhänder und seinen Firmen werden illegaler Waffenhandel, unbewilligte Söldnerdienste in Afrika sowie Geldwäscherei vorgeworfen. Der beschuldigte Treuhänder habe auf Anfrage alle Anschuldigungen bestritten.
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0: Ja, 1 Minute ab der Neune haben wir Autobahn 1, Bern Richtung Zürich. Zwischen Wangen an der Aare und Herkingen stockt der Verkehr momentan wegen Verkehrsüberlastung auf mehreren Abschnitten. Auch in der Innenstadt von Bern haben wir natürlich den Frauenlauf. Darum gibt es da auch dort gesperrte Strassen. Haltet euch bitte an die Beschilderungen und folgt allenfalls den Anweisungen von der Kantonspolizei. Halt unterwegs, dort was geht, gute und sichere Fahrt.
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0: Der Nachmittag wird schön sonnig, bei Temperaturen so bei 22 bis 23 Grad. Ab und zu mal schiebt sich vielleicht ein Wölkchen vor dran. Oder am Montag startet er recht sonnig. Es gibt auch sommerliche Temperaturen morgen mit bis zu 26 Grad. Am Nachmittag und Abend tut es aber dann gegen mehr zu. Es kommt dann später auch regnen.
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0: Ja, ganz viel Musik und keine gesprochenen Worte. So tönt die nächste Stunde hier bei Radio Bern 1. Schwafet durch den Sonntagnachmittag etwa mit der Lily Allen oder Coldplay oder gerade jetzt mit einer starken Verbindung von Keigo, Khalid und Griffin und ihrem gemeinsamen Hit Save My Love. Schön beschwingten Sonntag. Mein Name ist Roger Duft.

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0: Radio Bern 1 am Sonntagnachmittag. Musikalisch natürlich auch in der nächsten Stunde so richtig gut unterwegs. Zum Beispiel mit Ray. Oder aber Foster the People. Pumped Up Kicks. Und natürlich mehr Musik dank Schweizer Künstler wie Joya Malene. Er hat Difficult, servieren wir ebenfalls in der nächsten Stunde. Das ist Radio Bern 1 am Sonntag, am 7. Juni. Draussen haben wir 23 Grad, es ist 2.
1: Ich bin Mary Milanovic.
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1: Bei einer Frontalkollision zwischen zwei Autos in Beriswil sind gestern Abend 5 Personen verletzt worden. 3 der Verletzten mussten mit einem Helikopter in ein Spital geflogen werden, wie die Kantonspolizei Bern mitteilt. Ein Auto mit 2 Insassen war frontal mit einem entgegenkommenden Fahrzeug, in dem sich 3 Menschen befanden, kollidiert. Das entgegenkommende Auto überschlug sich nach der Kollision. Die vom Bundesrat geplanten Mietzinsregeln stoßen auf Kritik. Der Bundesrat will mit den Regeln für mehr Rechtssicherheit im Mietrecht sorgen. Falls der Referenzzinssatz über 2% steigt, sieht der Bundesrat eine schrittweise Absenkung des Zuschlags vor. Damit lasse der Bundesrat zu, dass die Rendite bei Vermietungen erhöht werden könne, heißt es vom Mieterinnen- und Mieterverband. Der Hauseigentümerverband begrüßt die Verordnung. Der Sportartikelhersteller On hat die Behörden bei der Zulassung des Schweizer Kreuzes auf seinen Produkten stark unter Druck gesetzt. Das schreibt die NZZ. On diktierte sogar, welche Beamte mitreden dürfen. Der Konzern habe dem Institut für geistiges Eigentum mit einer Staatshaftungsklage gedroht, sollte ihm durch das Vorgehen der Behörde ein Schaden entstehen. On habe sich nicht zur Korrespondenz mit dem Institut geäußert. Die Operation Libero hat zum heutigen Vatertag in Bern, Zürich, Basel, Lausanne, Aarau, Chur und Lugano 12 Männerstatuen, pinke Babytragetücher umgehängt. Mit der Aktion setzt die liberale Bewegung ein Zeichen für die Verantwortung von Vätern in der Kinderbetreuung. Viele Väter wollen von Anfang an eine aktive Rolle im Leben ihrer Kinder übernehmen. Doch die politischen Rahmenbedingungen in der Schweiz erschwerten dies immer noch. Die Operation Libero fordert deshalb eine Elternzeit von je 18 Wochen für beide Elternteile.
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0: 3 Minuten ab der 2 haben wir Autobahn 1 Bern Richtung Zürich zwischen Wangen und der Aarau Herkingen. Momentan Stau wegen Verkehrsüberlastung. Der Zeitverlust aktuell dort bis zu 10 Minuten und das auf mehreren Abschnitten. Und in der Innenstadt haben wir natürlich immer noch Frauenlauf. Das Jubiläum notabene, 40 Jahre Frauenlauf. Entsprechend sind Haufen Strassen in der Innenstadt momentan gesperrt. Es gibt Umleitungen. Haltet euch bitte an die Beschilderungen und folgt allenfalls den Anweisungen von der Polizei. Auch noch unterwegs, dort was geht. Gute und sichere Fahrt.
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0: Der Sonntagnachmittag ist sonnig und die Temperaturen klettern also bis auf 23 Grad. Haben wir jetzt auch schon. Viel mehr wird es auch heute nicht mehr. Morgen am Montag ein Mix aus Sonne und Wolken bei bis zu 26 Grad. Am Nachmittag tut es aber dazu. Gegen Abend kommt es regnen.
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0: Ein neuer Stern am Schweizer Musikhimmel fährt immer mehr an strahlen. Die Thurgauer Noemi Besa hat am Freitag ihre allererste EP herausgebracht. Die heisst You'll Find Me There und bringt 4 Songs mit. Was der Sinn hinter genau diesem Titel ist, das erzählt uns Noemi Besa gerade selber in dieser halben Stunde. Am Mikrofon der Roger Duft. Geniessen den Sonntag.

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ab 2 haben wir an diesem Sonntagnachmittag. Schön, seid ihr bei uns. Und sie ist eines der Best Talents von SRF 3 und hat jetzt letzten Freitag ihre allererste EP mit 4 Songs rausgebracht. Die 20-jährige Tourgauerin Noemi Besa empfiehlt sich mit «You'll Find Me There» einem ganz grossen Publikum. Das Titelstück von dieser EP verspricht einen verspielten, melodiösen Mix mit Texten, der perfekt zu einer 20-jährigen jungen Dame passt.

0: So tönt der Titeltrack von der frischen EP von der Noemi Besa. Und der Titel «You'll Find Me There» ist natürlich auch sehr persönlich. Er handelt von Rastlosigkeit und dem Gefühl, kurz nach dem Teenager-Alter irgendwie ein bisschen zwischen innen zu stehen.
1: Mich beschäftigt schon immer ein bisschen, um irgendwie nie nicht so recht daheim zu sein und wo an eine Art gebunden ist, sondern einfach mega die Musik da ist. Und da ja eigentlich etwas mega, mega Schönes ist, auch wenn es halt mit einer gewissen Rastlosigkeit sicher kommt. Und da irgendwie, hey, komm, wir rennen einfach mal davon und haben vielleicht auch gar noch nicht so fest einen Plan, wo man vielleicht auch mehr als Kind noch irgendwie gespürt hat und wo noch nicht alle Verpflichtungen so da gewesen sind. Und da habe ich versucht, so in einen Song reinzupacken und irgendwie die Leichtigkeit von einem Kind und der Unbeschwerte und gleichzeitig da will in den Erwachsenenalltag reinzubringen und halt eben auch den Leuten, die meine Musik hören, mit dem Song ein Zuhause zu geben, wo nicht irgendwelche Bedingungen oder ein Ort gebunden ist.
0: Nicht an einen Ort gebunden, sondern aktuell in der Zügig unterwegs von A nach B. Sind natürlich auch Teilnehmer vom 40. Frauenlauf zu Bern. Noemi Besa schließt nicht aus, dass sie vielleicht dort auch mal mitrennt, aber wenn, dann sicher wegen 10 Kilometer.
1: Hey, ich gehe einmal im Monat, wenn es hochkommt, zweimal joggen. Einfach, wenn ich mich mal auspowere, dass ich noch keine Energie mehr habe und einfach kann schlafen kann. Aber ich würde mich jetzt nicht als Sportskanone beschreiben. Irgendwann vielleicht einmal 5 Kilometer, aber das wäre wirklich das höchste von den Gefühlen. Es tut mir leid, aber ich wünsche allen Frauen, die hier gehen, rennen, ganz, ganz viel Kraft, Energie und Erfolg.
0: Das können alle Frauenläuferinnen sicher gut brauchen. Die erste EP von Noemi Besa steht seit dem Freitag zum Download bereit. Darauf findet ihr neben dem Titelstück «You'll Find Me There» auch diese Single, und ich ja auf Radio Bern 1 schon ein Zeitchen begleitet.
1: Hey zusammen, das ist Noemi Besa bei Radio Bern 1 und ihr hört jetzt den Gatt meinen neuen Song «Hear Me».

Alvaro Soler und El Mismo Sol bei Radio Bern 1. Das ist der Sonntagnachmittag und wir sorgen für richtig gute Laune in der nächsten Halbstunde mit dem Elton John und der Dua Lipa. Wunderbare neue Version von Elton John mit Sacrifice, der heisst das neue Cold Heart im P-Now Remix. Und ein bisschen später wird es eine junge Dame, die letztes Jahr so richtig durchgestartet ist. Sabrina Carpenter. Und der grosse Man Childs, ebenfalls noch vor den drei. Und jetzt haben wir Platz für Felix Jähn und Jay Hart. Der Track Pride.

Die da und ihre White Flag. Schon 23 Jahre hat das Song auf dem Buckel. Radio Bern 1 am Sonntagnachmittag natürlich mit richtig viel guter Musik. Auch für die Begleitung von all denen, vielleicht auf dem Kopfhörer noch am Frauenlaufen, ein bisschen Radio Bern 1 mitlassen, für sich die nötige Energie zu holen für den Rest. Und schon gleich geht es ja um die Preisverleihung dort auf dem Bundesplatz. Also allzu lang geht der Frauenlauf nicht mehr. Die meisten sind auch im Ziel. Und dann am Abend, ab der halben vier oder seit Nachmittag, gibt es dann noch das grosse Jubiläumskonzert von der Sina, ebenfalls auf dem Bundesplatz, im Rahmen von dem 40. Frauenlauf. Musikalisch seid ihr aber hier sowieso perfekt. Egal, ob ihr jetzt draußen seid oder drinnen, ob ihr am Rennen seid, im Stress oder es einfach so richtig könnt geniessen an diesem Sonntagnachmittag. Pitbull mit der Christina Aguilera, Anna Rassinelli, Elton John und Dua Lipa und hier im Hintergrund begleiten euch in den nächsten Minuten. Das ist Sabrina Carpenter und ihre Grosshit Manchild.

0: feeling. Henry Moody und Sigrals hat Beat abgehauen aus dem Jahr 2024. Mehr Sättiges mit Coldplay in ein paar Minuten. Coldplay, Little Sims, Burna Boy, Aliana und Tiny. We Pray bei Radio Bern 1 in der nächsten Stunde. Und auch Alicia Cara hat noch Platz. Ihre grosse Nummer Scars to Your Beautiful servieren wir genauso wie noch mehr Musik mit Camera. Der Track heisst Hug Yourself und den gibt es in der nächsten Stunde.
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0: Der Sonntag, 7. Juni, wir haben 24 Grad, es ist 3.
2: Ich bin Mary Milanovic.
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2: Die vom Bundesrat geplanten Mietzinsregeln stoßen auf Kritik. Der Bundesrat will mit den Regeln für mehr Rechtssicherheit im Mietrecht sorgen. Falls der Referenzzinssatz über 2% steigt, sieht der Bundesrat eine schrittweise Absenkung des Zuschlags vor. Damit lasse der Bundesrat zu, dass die Rendite bei Vermietungen erhöht werden könne, heißt es vom Mieterinnen- und Mieterverband. Der Hauseigentümerverband begrüßt die Verordnung. Schweizer Tierschützer wollen eine Beschwerde gegen eine Migros-Werbung einreichen. Konkret geht es um die Aussage «Immer aktuell Tierwohl», schreiben die Tierschützer. Diese sei angesichts der gravierenden Tierschutzprobleme in der Tierwirtschaft zynisch und beschönige die Realität, heißt es. Trotzdem kann die Migros die Labels Tierwohl oder tierfreundlich zu Werbezwecken verwenden, denn diese Begriffe sind rechtlich nicht geschützt. Die Migros weist die Vorwürfe zurück. Die Polizei in Mailand meldet einen Erfolg im Kampf gegen den Drogenhandel. Bei der Kontrolle eines verdächtigen Lieferwagens seien 45 Kilogramm Kokain und 3 Kilogramm Ketamin sichergestellt worden. In der Wohnung des Fahrers seien zudem 50 Kilogramm Marihuana entdeckt worden. Beim Fahrer handle es sich um einen 42-jährigen Italiener. Ein russischer Drohnenangriff hat in Tschernobyl die Anlage für abgebrannte Brennelemente getroffen. Das Gebäude für die Annahme von Behältern sei bei dem Angriff in der Nacht teilweise zerstört worden, teilt der Staatskonzern Energoatom mit. Es sei dort kein abgebrannter Kernbrennstoff gelagert worden und die Strahlenwerte liegen innerhalb der festgelegten Grenzwerte.
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0: 3 Minuten ab der 3 haben wir, Autobahn 1 Bern Richtung Zürich, zwischen Wangen und der Aarau herkingen, da stauen wegen Verkehrsüberlastung. Aktuell verliert ihr dort ca. 15 Minuten. Und unterwegs gute Fahrt, und denkt daran, in der Berner Innenstadt ist immer noch Frauenlaufaktivitäten, darum ist Stau dort der Strasse gesperrt. Haltet euch bitte an die Beschilderungen und folgt den Anweisungen von der Polizei. Oder umfahrt doch einfach die Innenstadt gerade ein bisschen, dann habt ihr weniger Probleme. Gute Fahrt.
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0: Es ist schön heute Nachmittag, bei Wert um 23 bis 24 Grad. Ab und zu schiebt sich mal ein Wölkchen vor die Sonne. Oder am Ende startet noch recht gut. Es gibt Werte bis 26 Grad. Dazu ein Mix aus Sonne und Wolken. Am Nachmittag tut es aber mehr zu. Gegen Abend kommt es auch regnen morgen.
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0: Ja, der Kinosommer hat angefangen. Das heisst, ab jetzt gehört Leinwand wieder ein ganz grosser Blockbuster. Welche zwei im Juni starten noch und welche kleinen zwei Filme momentan das ganz grosse Phänomen in den US-Kinos sind? Hier in den nächsten Minuten. Und auch die beiden Filme laufen übrigens in den nächsten Wochen an. Gehört alles dazu in der Viertelstunde. Am Mikrofon der Roger Duft. Happy Week.

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0: Alessia Cara, Scars to Your Beautiful, Jacqueline Michael, Patrick Kelly. Euer Sound, euer Leben in Sachen The One bei uns an diesem Sonntagnachmittag. Ja, und seit letzter Woche ist es an unserer Region so richtig losgegangen mit dem Kinosommer 2026. Masters of the Universe zum Beispiel. Dort kämpft der He-Man in Fleisch und Blut und nicht mehr als Trickfilmfigur gegen finster Skeletor. Und mit der Neuauflage von Scary Movie werden wieder einmal ganze Ladungen von bekannten Horrorfilmen mehr oder weniger treffsicher komisch durch den Dreck gezogen. Aber es gibt natürlich noch viel mehr grosses Hollywood-Futter. Am 25. Juni startet zum Beispiel der nächste Film aus dem DC-Universe. Nach dem Neustart von Superman letztes Jahr fliegt uns das Jahr seine Cousine Kara Sor-El alias Supergirl auf den grossen weissen Lindtücher wieder mal entgegen. Die wird neu von der Millie Alcock gespielt und hat mit der sauberen, perfekten Variante vom früheren Film und der Fernsehserie nicht sehr viel gemeinsam. Kara ist am Anfang von dem Film ziemlich kaputt und am Boden und muss sich zuerst mal wieder zu der Superheldin aufraffen, was sie ja eigentlich wäre. Schon vorher, nämlich am nächsten Mittwoch, startet das erwartete neue Werk von Steven Spielberg. Der besinnt sich bei Disclosure Day auf seine 80er-Jahr-Wurzeln. Er wird ist Emily Blunt als Wettermoderatorin, die plötzlich ganz komisch steht.
1: Guten Morgen, Kansas City. Was erwartet uns heute? Lassen Sie uns... Heute ist...
0: Das ist der Anfang der Antwort, dass wir im grossen Universum definitiv nicht alleine sind. Neben grossem Hollywood-Kino sind in den letzten Wochen aber auch zwei eigentlich ganz kleine Horrorfilme ganz gross rausgekommen. Und zwar so gross, dass man sich das Hollywood immer noch fragt, wie eigentlich das hätte funktionieren können. Backrooms zum Beispiel handelt von einer unendlichen Weite von gelb angestrichenen Räumen, die man findet, wenn man wortwörtlich durch die Wände geht.
2: One Wish Willow. Du hast nur einen Wunsch. Ich wünsche mir, dass Nikki Freeman mich mehr liebt als alles andere.
0: Das war jetzt gerade der falsche Anton, macht aber gar nichts. Backrooms hat der 20-jährige Filmemacher Kane Parsons inszeniert, und zwar für geschätzte 10 Millionen. Und zwar hat er damit seine YouTube-Kurzfilme zu einem Spielfilm gemacht und bis jetzt allein in Amerika schon über 117 Millionen Dollar eingespielt. Ja, man darf also mehr als gespannt sein, was Backrooms da genau zu bieten wird. Und eben, jetzt gibt es noch den anderen Film, Obsession. Auch das ist ein Horrorfilm, und zwar einer, der mit 15 Millionen Budget und einem Einspielergebnis von knapp 180 Millionen Dollar weltweit sehr zu diesem Phänomen beigetragen hat. Und dann geht es um einen jungen Nerd, eben einen, der sich ein bisschen zu fest wünscht, dass seine Anbetete etwas von ihm will.
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0: Tja, und ab dann geht's rund bei Obsession. Im Erstling von Curry Barker ist es vor allem die Hauptdarstellerin Indy Navarette, die ganz, ganz gross aufspielt. Und ab dem 25. Juni den kleinen creepy Film wirklich sehr, sehr sehenswert macht. Tja, der Juni im Kino wirklich übernatürlich gut. Das ist der Michael Patrick Kelly, The One.

Sam. Britney Spears im 2000 und Oops, I Did It Again und Oops, wir machen es auch noch ganz häufig. Und zwar spielen wir euch mehr Musik für euren Sonntag mit den Imagine Dragons. Das hoffen wir nicht zu fest. Auf Donner heute sollte ich nicht gewittern. Der Abend sollte einigermaßen schön Wetter bleiben. Aber musikalisch krachen zwei Imagine Dragons und Thunder noch in dieser Halbstunde. Und der Luis Capaldi kommt auch noch. Sie der wunderbare Single Survivor süßt er euren Sonntagnachmittag genauso wie jetzt der Jennifer Lopez und der David Guetta. Der David Guetta, der vor allem das Französisch oder Englisch ausspricht. Save me tonight. Guten Sonntag.

Radio Bern 1, heute am Sonntagnachmittag. Und das Wetter, das lässt ja richtig ein, für vielleicht noch ein bisschen rauszugehen und noch so ein bisschen von dieser Sonne einzufahren. Weil morgen haben wir noch ein bisschen davon, aber dann wird es ja wieder wüster und doch ein bisschen älter. Morgen hat er 26 Grad, also ein bisschen sommerlich ist das Ganze schon. Darum also heute doch noch ein bisschen raus, sich ein bisschen bewegen. Aber im Ohr immer den Knopf mitnehmen, weil dann könnt ihr Radio Bern 1 hören, dafür sorgen, dass nach den Schritten so richtig leicht fallen. Und falls ihr gleich lieber chillt, ja, dann kann man zurücklegen. Ein bisschen braun werden unter der Sonne. Und dazu der Louis Capaldi hören. Und später auch Vincent Tom Gregory. Zuerst der Louis mit Survive. Hallo.

0: Klock, klock, love you again. Das ist der Sonntagnachmittag. Und wir tönen weiter gut. Auch in der nächsten Stunde mit Miles Smith zum Beispiel und dem Neil Horan. So legen wir los in der nächsten Stunde. Vielleicht mit viel Tempo. Und vorsichtig fahren, drive safe, sagen sie. Ein bisschen später gibt es Musik von Bruno Mars. Die grosse Hit Grenade begleitet euch in der nächsten Stunde genauso der euren Sonntagnachmittag wie auch Kygo mit dem Zac Bell und dem Nile Rodgers. Der gemeinsame Hit For Life, das gehört ihr alles und noch viel mehr zwischen 4 und 5. Das ist der Sonntag, der 7. Juni und draußen haben wir fast 25 Grad. Jetzt ist 4.
1: Ich bin Mary Milanovic.
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1: Die Unterstützung für die Atomenergie in der Schweiz hat deutlich zugenommen. Das zeigt eine Umfrage des Verbandes Schweizerischer Elektrizitätsunternehmen. Die Hälfte der Befragten spricht sich eher für den Bau eines neuen Atomkraftwerks aus, als für zusätzliche Anlagen aus erneuerbaren Energien. Für die inländische Stromproduktion nehmen sie auch Abstriche beim Umweltschutz in Kauf. Grund dafür sind wachsende Sorgen um die langfristige Stromversorgung. Chefs in der Schweiz sind beliebter als in den Nachbarländern. Das zeigt eine Umfrage des Online-Händlers Galaxus. Am meisten ärgern sich aber Angestellte über eine schlechte Kommunikation der Vorgesetzten oder über unklare Entscheidungen und zu wenig Präsenz. Besonders geschätzt wird das Vertrauen, das die Chefs in ihre Angestellten haben. Schweizer Tierschützer wollen eine Beschwerde gegen eine Mikrowerbung einreichen. Konkret geht es um die Aussage, immer aktuell Tierwohl, schreiben die Tierschützer. Diese sei angesichts der gravierenden Tierschutzprobleme in der Tierwirtschaft zynisch und beschönige die Realität, heißt es. Trotzdem kann die Migros die Labels Tierwohl oder tierfreundlich zu Werbezwecken verwenden, denn diese Begriffe sind rechtlich nicht geschützt. Die Migros weist die Vorwürfe zurück. Ein russischer Drohnenangriff hat in Tschernobyl die Anlage für abgebrannte Brennelemente getroffen. Das Gebäude für die Annahme von Behältern sei bei dem Angriff in der Nacht teilweise zerstört worden, teilt der Staatskonzern Energoatom mit. Es sei dort kein abgebrannter Kernbrennstoff gelagert worden und die Strahlenwerte liegen innerhalb der festgelegten Grenzwerte.
0: Zwei Minuten ab der 4 haben wir und in der Innenstadt gibt es nach wie vor auch dort Verkehrsbehinderungen wegen dem Resten vom Frauenlauf. Passet auf oder herfahren, schaut auf Beschilderungen und beachtet allenfalls die Anweisungen von der Polizei. Und auch im ÖV rollt es nicht so rund. Tram von Linie 9 ist momentan der Verkehr eingeschränkt, das wegen einem Fremdunfall. Dauert etwa noch bis um 20 ab 4 wahrscheinlich und ihr müsst mit Verspätung und Ausfall rechnen. Das gleiche gilt auch für die Buslinie Nummer 17. Dort ist eine technische Störung an der Ladestation der Grund, warum das Ganze nicht so rund läuft. 17 fährt bis etwa dem 20 ab 4 nicht mehr so, wie es sollte. Die Verspätungen und Ausfälle sind also auch dort zu erwarten. Dann haben wir noch die Autobahn A1 Bern Richtung Zürich. Zwischen der Verzweigung Lauterbach und Herkingen das Stauen zwecks Verkehrsüberlastung. Aktuell verliert er dort etwa 15 Minuten. Auch noch unterwegs, dort was geht. Gute und sichere Fahrt durch den Sonntag.
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0: Man fährt ein schönes Wetter heute Nachmittag, da dort ein paar Wölkchen, aber sonst recht viel Sonne. Wir werden um die 24 bis 25 Grad. Morgen, da ist der Tag zuerst recht sonnig. Es gibt aber schon Morgenwolken. Temperaturen reichen immerhin sommerliche 26 Grad. Am Nachmittag tut es immer mehr zu und gegen Abend kommt es dir auch korrekt.
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0: Es klingt gut, euer Sonntag zum Beispiel mit der Ava Max, der Sabrina Carpenter, Tasha, Bruno Mars und jetzt geht Miles Smith mit dem Neil Horan und er mit Drive Safe. Guten Sonntag, mein Name ist Roger Duft.

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0: Mars und seine Grenade, schon gleich Dasha und der Hit Austin bei Radio Bern 1 am Sommersonntagnachmittag. Und apropos Sommer.
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0: Ja, der Sommer, der hat von morgen am Ende nächste Woche jetzt zugegebenermassen noch nicht so richtig, aber wir lassen uns nicht beirren und suchen ab nächste Woche jeden Morgen zwischen 7 und 8 euer Sommersong. So, am 20 ab 7. Da stellen wir euch jeden Morgen zwei Sommertracks vor und dann könnt ihr via WhatsApp abstimmen, welcher Song an diesem Tag eben euer Sommersong soll sein. Einer, der zum Beispiel selbst bei nicht so sommerlichem Wetter also richtig Lust auf Fun und Wärme und Betteln und Schwimmen und Sünden macht, helft mit für einen richtig guten Sommerlohn trotz dem Wetter. Hat man jeden Morgen am 20 ab 7. hören und welche zwei Sommertracks dass es geht und dann abstimmen auf WhatsApp. Der Gewinnersong, da gibt es dann jeweils am 10 vor 8. 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

0: The Script und Will.i.am, Hall of Fame bei Radio Bern 1. Heute Sonntagnachmittag klingt weiter gut mit Filmmusik, und zwar richtig Oscar-Preis gekrönter Filmmusik, und zwar Musik aus dem Film K-Pop. Demon Hunters klingt so. Genau, Handtracks mit AJ, Audrey Nuna, Ray Amy und K-Pop Demon Hunters Cast. Der Track heisst Golden, hören wir gerade als nächstes. Ein bisschen später gibt es Clean Bandit und Sarah Larsson. Und der Track, der tönt so gut und macht Lust auf mehr. Symphony und mehr gibt es natürlich auch bei Radio Bern 1 in der nächsten Halbstunde. Viel mehr Musik mit Olivia Dean. Etwas für die, was gerne gemütlicher am Sonntag. So easy to fall in love servieren wir auch noch vor den 5.
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von Bye Bye Bye. Bleibt schön da. NSYNC bei Radio Bern 1. Wir spielen natürlich noch ganz viel von diesem Elixier. Noch mehr Musik. Das ist eigentlich schon so. Es ist wirklich ein recht schöner Sommersonntagnachmittag geworden, jetzt noch, wenn wir ehrlich sind. Die Sonne scheint ab und zu ein Wölkchen. Die Temperatur um knapp 25 Grad. Ja, so lässt sich das leben an diesem Wochenende. Oder? Der Baschi, der besingt das Weekend in ein paar Minuten mit seinem aktuellen Hit «Haus bauen». Vorher «Clean Bandit» und Sarah Larsson und ihre gemeinsame Symphony. Und jetzt geht Olivia Dean bei Radio Bern 1. «So easy».

0: Hoffmann ist ein Band bei Radio Bern 1, Little Talks. Der Sonntagnachmittag schon gleich musikalisch wunderbar bemalt mit dem Benson-Boom. Sorry, I'm here for someone else, singt er als nächstes in der neuen Stunde. Und ein bisschen später gibt es einen grossen Klassiker in Sachen elektronischer Musik mit dem Alan Walker. Riesenhit war dann zumal Faded, servieren wir ebenfalls zwischen 5 und 6 und der Michael Schulte. Am 5 Uhr am 5 Uhr morgen, gewisse müssen morgen sicher schon um die Zeit aufhängen. Ich kann vielleicht ein bisschen länger schlafen, aber musikalisch ist es auf jeden Fall ein Hit. Michael Schulte, 5 Uhr in der nächsten Stunde ebenfalls. Es ist der Sonntag, der 7. Juni 2026. In Muri haben wir 25, in Zollikofen etwa 23 Grad. Es ist 5 Uhr.
1: Ich bin Mary Milanovic. Guten Abend.
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1: Bei einem schweren Autounfall in Ersingen im Kanton Bern ist ein 81-jähriger Mann ums Leben gekommen. Zwei weitere Personen wurden verletzt. Ein Autofahrer wollte in eine Straße einbiegen, als es zur Kollision mit einem anderen Auto kam, schreibt die Kantonspolizei Bern. Der 81-Jährige verstarb noch auf der Unfallstelle. Die Lenkerin des entgegenkommenden Autos wurde schwer und ein Kind leicht verletzt. Genaue Gründe sind noch nicht bekannt. Die Unterstützung für die Atomenergie in der Schweiz hat deutlich zugenommen. Das zeigt eine Umfrage des Verbandes Schweizerischer Elektrizitätsunternehmen. Die Hälfte der Befragten spricht sich eher für den Bau eines neuen Atomkraftwerks aus, als für zusätzliche Anlagen aus erneuerbaren Energien. Für die inländische Stromproduktion nehmen sie auch Abstriche beim Umweltschutz in Kauf. Grund dafür sind wachsende Sorgen um die langfristige Stromversorgung. Chefs in der Schweiz sind beliebter als in den Nachbarländern. Das zeigt eine Umfrage des Online-Händlers Galaxus. Am meisten ärgern sich aber Angestellte über eine schlechte Kommunikation der Vorgesetzten oder über unklare Entscheidungen und zu wenig Präsenz. Besonders geschätzt wird das Vertrauen, das die Chefs in ihre Angestellten haben. Die israelische Armee hat im Libanon einen Vorort der Hauptstadt Beirut angegriffen. Der Angriff hat Stützpunkten der Hisbollah-Miliz gegolten, sagt der israelische Ministerpräsident Benjamin Netanyahu. Israel habe so auf Angriffe der Hisbollah reagiert. Berichten von Augenzeugen zeigen stark beschädigte Gebäude. Berichte über Verletzte gibt es bislang keine. Zwischen dem Libanon und Israel gilt seit April eine Waffenruhe. Diese wurde aber kaum eingehalten.
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0: Autobahn 1, Bern Richtung Zürich zwischen Kriegstätte und Herkingen. Das stauen immer noch wegen Verkehrsüberlastung. Momentan sogar ziemlich stark. Da verlieren aktuell etwa eine halbe Stunde. Bei Bern Mobil sind die Störungen allerdings weg. Da rollt jetzt alles wieder störungsfrei für den Moment. Und wenn ihr noch in der Innenstadt unterwegs seid, hat sicher immer noch die Sperrine wegen dem Frauenlauf, wo jetzt dann erstens zu Ende geht. Habt euch halt noch bitte an die Beschilderungen und allfällige Anweisungen von der Polizei auch noch unterwegs. Gute Fahrt durch den Sonntag. Und das ist schön warm bei 24-25 Grad, je nachdem, wo ihr seid. Die Sonne scheint heute auch, der Abend wird sogar noch ein bisschen klarer. Es hat nur wenige Wolken in der Nacht. Am Ende starten wir mit 12 bis 13 Grad. Zuerst ist es recht schön mit ein paar Schleierwolken. Am Nachmittag tut es aber immer mehr zu, wo am Abend kommt so kann regnen.
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0: Ja, man sagt, Hechzig ist eine wahnsinnig gute Liveband. Und den Sommer erleben wir die Luzerner Hitcombo wieder an diversen Open Air in der Schweiz. Wer Hecht aber lieber wieder mal einen Abend lang ganz exklusiv hören möchte, sollte in dieser halben Stunde gut herhören. Wir sagen euch nämlich nicht nur, wo ihr hören müsst, sondern auch noch gerade, wie der Ganze einfach vor allen anderen zu Tickets kommt und wenn das Ganze dann stattfindet. Bis dann gibt es ganz viel Musik. Jetzt sogar mit dem Benson Boone aus dem Ohrwurm. Sorry, I'm here for someone else. Mein Name ist Roger Duft, ich bin nur für euch da. Sagen schönen Sonntag zusammen.

0: Alan Walker und Faded bei Radio Bern 1. Ja, Hecht sind seit letztem September, wo ihr das aktuelle Album Lovers ist rausgekommen, schon wieder so richtig am Durchstarten. Und man weiss ja, Hecht hören ist ja nie so cool, wie man die Luzerner Giel mal live erlebt. Das geht dann erst so richtig Post ab dort, wo man kann laut Haus mit Tausenden von anderen Fans mitsingen. Das geht diesen Sommer übrigens an diversen Open Air, Ende Juni zum Beispiel in St. Gallen oder Ende August nachher ja das Summer, am Summer Days Festival zu Arbon oder auch am Gampel Open Air. Wenn das aber nicht längt und sagt, wie Hecht den ganzen Abend lang nur Hecht, für all die habe ich eine sehr gute Nachricht. Auch wenn ihr noch ein Jahr müsst warten drauf. Am 12. Juni 2027, richtig gehört, geben Hecht ein Stadionkonzert im Letzigrund Zürich, wo rocken die Stadt Arlimat mal wieder so richtig innerschweizerisch durch. Und jetzt gut aufpassen. Tickets für das Event am 12. Juni 2027 gibt es genau ein Jahr vorher, nämlich ab dem 12. Juni 26, also ab dem nächsten Freitag Mittag am 12. 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Weil alle Newsletter-Abonnenten die können schon ab dem 10. 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Juni 27, wenn Hecht der letzte Grund durch den Mai. Sie haben als Vorgeschmack Hecht bei Radio Bern 1. In ein paar Jahren. Nein, nicht in ein paar, nur in einem.
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0: Kylie Minogue im Jahr 2002 mit dem Comeback hat dann zumal kennt «Get You Out of My Head». Euer Sonntagnachmittag, der tönt wunderbar und ist auch sommerlich, dank dem Ray Dalton. Und sein grosser Hit «Blood Running» servieren wir als nächstes für uns. Ein bisschen später gibt es «Imagine Dragons». Wunderbare Single «Bad Liar» sorgt für Sommerstimmung am Sonntag. Und Lady Gaga mit dem Bruno Mars, die sind zusammen vereint bei dem da. Zwei grosse Stimmen bei «Die» und ein «Smile» bei uns, ebenfalls noch vor den 6.
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3: 15'000 Läuferinnen zu Bern. Der Frauenlauf hat heute zum 40. Mal stattgefunden. Und Veronika Fusaro an der Music Day ist Steffisburg. Es ist ihr erster Auftritt nach dem ESC in ihrer Heimat.
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so richtig gemütlich, der Song «The Weeknd» featuring Daft Punk und «I Feel It Coming». Guten Sonntagabend mit Radio Bern 1. Und natürlich sorgen wir auch dafür, dass es weiter so tönt. Bei uns ganz, ganz viel Musik servieren wir noch in den nächsten Minuten. Natürlich auch durch den ganzen Sonntagabend. Zum Beispiel gibt es Musik von Olivia Rodrigo. Die grosse Sängerin startet momentan überall irgendwie präsent. Wir hören sie mit «Good For You», Lady Gaga mit dem Bruno Mars, «Die With A Smile» vorab. «Madcon» gibt es noch mit «Begin» und der «Stress» featuring Sian geht jetzt als nächstes bei uns. Track «How to Heal».

0: Olivia Rodrigo und ihre Hit «Good for You» aus dem Jahr 2021. Musikalisch von einer Olivia geht zur nächsten. Die Olivia Dean, die gibt es in der nächsten Stunde mit ihrem Hit «Man I Need». Und euer Sonntagabend tönt auch sehr, sehr gut, dank der Ellie Goulding. Gross Hit aus dem Film «50 Shades of Grey» «Love Me Like You Do». Und dann haben wir mehr Musik für euren Sommerabend mit «Alle Farben». Baby, das macht Stimmung für einen Sommer, den wir morgen zumindest noch mal haben, bevor es dann wieder bald Herbst wird. «Baby Goodbye» ebenfalls zwischen 5 und 6.
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0: Das ist der Sonntag, der 7. Juni 2026. Draussen haben wir 24 Grad und es ist 6.
4: Ich bin Mary Milanovic. Guten Abend.
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4: Bei einem schweren Autounfall in Ersingen im Kanton Bern ist ein 81-jähriger Mann ums Leben gekommen. Zwei weitere Personen wurden verletzt. Ein Autofahrer wollte in eine Straße einbiegen, als es zur Kollision mit einem anderen Auto kam, schreibt die Kantonspolizei Bern. Der 81-Jährige verstarb noch auf der Unfallstelle. Die Lenkerin des entgegenkommenden Autos wurde schwer und ein Kind leicht verletzt. Genaue Gründe sind noch nicht bekannt. Eine Woche vor der Abstimmung zur 10-Millionen-Schweiz stößt die SVP-Initiative auf dem Land auf deutlich mehr Zustimmung als in den großen Städten. Das schreibt 20 Minuten. Ein klarer Stadt-Land-Graben lässt sich aber nicht ableiten. Je nach Region hat bereits mehr als jede vierte Person abgestimmt. Auf was die höhere Mobilisierung bei der anstehenden Abstimmung zurückzuführen ist, lässt sich nicht eindeutig sagen. Bei Depressionen nach der Geburt können Arbeitgeber eine wichtige Rolle spielen. Bis zu einem Viertel der Betroffenen kündigt während der Schwangerschaft oder nach der Geburt des Kindes selbst. Außerdem werden rund 8% gekündigt. Das zeigt eine Studie der Fachhochschule Ost. Dies, obwohl eine Kündigung in den ersten 16 Wochen nach der Geburt verboten ist. Arbeitgeber sollen laut der Studie flexibel bleiben und einen gestaffelten Wiedereinstieg ermöglichen.
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4: Der italienische Formel-1-Pilot Kimi Antonelli gewinnt den großen Preis von Monaco. Der jüngste WM-Leader aller Zeiten gewinnt im Mercedes vor dem Briten Lewis Hamilton im Ferrari und dem Franzosen Isaac Hadjar im Red Bull. Mit seinem 5. Sieg im 6. Saisonrennen baut der 19-Jährige seine Führung in der WM-Wertung weiter aus.
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0: 2 Minuten ab der 6 haben wir Autobahn 1 Bern Richtung Zürich zwischen der Verzweigung Lauterbach und Herkingen. Das stauen zwecks Verkehrsüberlastung. Der Zeitverlust aktuell dort etwa 20 Minuten. Und in der Gegenrichtung Zürich Richtung Bern zwischen der Raststätte Gunzgen Nord und Önsingen, wo der stockende Verkehr momentan wegen Verkehrsüberlastung. Mit der Innenstadt sollte es jetzt langsam besser werden. Die letzten Strassensperrien vom Frauenlauf werden aufgehoben und er sollte innen zu Bern wieder einigermaßen störungsfrei vorangehen. Noch unterwegs, gute und sichere Fahrt.
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0: Der Sonntagabend ist recht schön, es gibt eher wenig Wolken. Die Nacht ist dann fast schon klar. Der Montag startet mit Schleierwolken und sonst noch recht viel Sonne. Bei Temperaturen bis zu 26 Grad wird es morgen mal sommerlich. Aber so gegen Nachmittag tut es dann mehr zu. Und am Abend und in der Nacht kann es dann auch regnen.
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0: Ja, wir begleiten euch Sonntagabend mit dem Besten, was die Musik Welt zu bieten hat. Miles Smith, Ellie Goulding, alle Farben, Jonas Brothers. Und jetzt geht Olivia Dean. Das sind eure grossen Helden von den nächsten Minuten. Man, I Need. Mein Name ist Roger Duft. Guten Sonntag.

0: Ellie Goulding, Love Me Like You Do aus dem Film 50 Shades of Grey. Guten Sonntagabend.
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2: 15'000 Läuferinnen zu Bern. Der Frauenlauf hat heute zum 40. Mal stattgefunden. Und Veronika Fusaro an der Music Days Steffisburg. Es ist ihr erster Auftritt nach dem ESC in ihrer Heimat.
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2: Ich bin Mary Milanovic. Guten Abend.
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2: Eine Woche vor der Abstimmung zur 10-Millionen-Schweiz stößt die SVP-Initiative auf dem Land auf deutlich mehr Zustimmung als in den großen Städten. Das schreibt 20 Minuten. Ein klarer Stadt-Land-Graben lässt sich aber nicht ableiten. Je nach Region hat bereits mehr als jede vierte Person abgestimmt. Auf was die höhere Mobilisierung bei der anstehenden Abstimmung zurückzuführen ist, lässt sich nicht eindeutig sagen. Das Sonntagsarbeitsverbot wird im Kanton Zürich besonders oft umgangen. Detailhändler wie die Migros versuchen mit kreativen Argumenten, die Ausnahmeregeln zu ihren Gunsten auszulegen, schreibt die Gewerkschaft Unia. Detailhändler bezeichnen Läden als Gastrobetriebe oder lassen Sicherheits- statt Verkaufspersonal arbeiten. Die Gewerkschaft Unia verurteilt solche Tricks und kritisiert den Kanton Zürich. Der Dachverband Travail Suisse droht sogar mit einem Referendum gegen eine geplante Ausweitung der Sonntagsverkäufe. Die israelische Armee hat im Libanon einen Vorort der Hauptstadt Beirut angegriffen. Der Angriff hat Stützpunkten der Hisbollah-Miliz gegolten, sagt der israelische Ministerpräsident Benjamin Netanyahu. Israel habe so auf Angriffe der Hisbollah reagiert. Berichten von Augenzeugen zeigen stark beschädigte Gebäude. Berichte über Verletzte gibt es bislang keine. Zwischen dem Libanon und Israel gilt seit April eine Waffenruhe, diese wurde aber kaum eingehalten.
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2: Der italienische Formel-1-Pilot Kimi Antonelli gewinnt den großen Preis von Monaco. Der jüngste WM-Leader aller Zeiten gewinnt im Mercedes vor dem Briten Lewis Hamilton im Ferrari und dem Franzosen Isaac Hadjar im Red Bull. Mit seinem 5. Sieg im 6. Saisonrennen baut der 19-Jährige seine Führung in der WM-Wertung weiter aus.
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2: Ja, aktuell ist doch einiges los auf der Strasse. Ihr braucht Geduld auf der A1 Bern Richtung Zürich zwischen der Verzweigung Lauterbach und Herkingen. Ihr verliert bis zu 20 Minuten dort. Dann stockt es auch noch auf der A1 Zürich Richtung Bern zwischen der Raststätte Gunzgenort und Önzigen. Immer noch auf der A1 Bern Richtung St. Gallen zwischen Dietikon und dem Gubristunnel und auch auf dem Westring Chur Richtung Basel zwischen der Urdorf Süd und dem Limmataler Kreuz. Dann staut es auch auf der A1 St. Gallen Richtung Zürich zwischen dem Rastplatz Balthasil Nord und Zürich Ost. Und immer noch ganz viel Geduld gefordert auf der A2 Chiasso Richtung Gotthard zwischen Faido und der Dossierstelle Airolo. Verlieren der 1,5 Stunde. Wir wünschen dir ganz viel Geduld und eine gute Weiterfahrt.
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3: Am Abend und Nacht hat es nur wenige Wolken oder ist sogar klar. Morgen starten wir freundlich und mit 12 bis 13 Grad in die neue Woche. Der Mänti bringt zuerst Sonne mit Schleierwolken. Am Nachmittag tut es aber gegen mehr zu und am Abend kommt es dann von Westen her regnen. Es ist morgen warm mit bis zu 26 Grad.
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3: Diese Themen haben heute Schlagzeilen gemacht. Guten Abend.
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3: Eine Woche vor der Abstimmung zur 10-Millionen-Schweiz stößt die SVP-Initiative auf dem Land auf deutlich mehr Zustimmung als in den grossen Städten. Das schreibt 20 Minuten. Ein klarer Stadt-Land-Graben lässt sich aber nicht ableiten. Je nach Region hat bereits mehr als jede vierte Person abgestimmt. Auf was die höhere Mobilisierung bei der anstehenden Abstimmung zurückzuführen ist, lässt sich nicht eindeutig sagen.
4: Die Bundesanwaltschaft kann die elektronischen Geräte des Mannes, der vergangene Woche in Winterthur drei Personen mit einem Messer verletzte, noch nicht auswerten. Grund dafür ist, dass sich der Beschuldigte dagegen wehrt, dass sein Laptop und sein Handy durchsucht werden. Das schreibt die NZZ. Die Bundesanwaltschaft habe beim Zwangsmaßnahmengericht die Entsiegelung beantragt und warte auf den Entscheid.
3: Schweizer Tierschützer wollen eine Beschwerde gegen eine Migros-Werbung einreichen. Konkret geht es um die Aussage «Immer aktuell Tierwohl», schreiben die Tierschützer. Diese sei angesichts der gravierenden Tierschutzprobleme in der Tierwirtschaft zynisch und beschönige die Realität, heißt es. Trotzdem kann die Migros die Labels «Tierwohl» oder «Tierfreundlich» zu Werbezwecken verwenden, denn diese Begriffe sind rechtlich nicht geschützt. Die Migros weist die Vorwürfe zurück. Chefs in der Schweiz sind beliebter als in den Nachbarländern. Das zeigt eine Umfrage des Online-Händlers Galaxus. Am meisten ärgern sich aber Angestellte über eine schlechte Kommunikation der Vorgesetzten oder über unklare Entscheidungen und zu wenig Präsenz. Besonders geschätzt wird das Vertrauen, das die Chefs in ihre Angestellten haben.
4: Die Bereitschaft zur Kooperation mit Fremden ist weltweit stark ausgeprägt. Das zeigt eine Studie aus Deutschland. Dabei unterschätzen die meisten den Kooperationswillen ihrer Mitmenschen. Die Forschenden betonen, dass Kooperation eine Grundvoraussetzung für gesellschaftliches Wohlergehen sei. Viele Herausforderungen ließen sich nur bewältigen, wenn Menschen bereit seien, über ihr Eigeninteresse hinaus zum Gemeinwohl beizutragen.
3: Die Operation Libero hat zum heutigen Vatertag in Bern, Zürich, Basel, Lausanne, Aarau, Chur und Lugano 12 Männerstatuen pinke Babytragetücher umgehängt. Mit der Aktion setzt die liberale Bewegung ein Zeichen für die Verantwortung von Vätern in der Kinderbetreuung. Viele Väter wollen von Anfang an eine aktive Rolle im Leben ihrer Kinder übernehmen. Doch die politischen Rahmenbedingungen in der Schweiz erschwerten dies immer noch. Die Operation Libero fordert deshalb eine Elternzeit von je 18 Wochen für beide Elternteile.
5: Wetter. Am Abend und Nacht hat es nur wenige Wolken oder ist sogar klar. Morgen starten wir freundlich und mit 12 bis 13 Grad in die neue Woche. Der Mänti bringt zuerst Sonne mit Schleierwolken. Am Nachmittag tut es dir aber gegen mehr zu und am Abend kommt es dann von Westen her regnen. Es ist morgen warm mit bis zu 26 Grad.
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2: Diese Themen haben heute Schlagzeilen gemacht. Guten Abend.
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2: Die vom Bundesrat geplanten Mietzinsregeln stoßen auf Kritik. Der Bundesrat will mit den Regeln für mehr Rechtssicherheit im Mietrecht sorgen. Falls der Referenzzinssatz über 2% steigt, sieht der Bundesrat eine schrittweise Absenkung des Zuschlags vor. Damit lasse der Bundesrat zu, dass die Rendite bei Vermietungen erhöht werden könne, heißt es vom Mieterinnen- und Mieterverband. Der Hauseigentümerverband begrüßt die Verordnung. Die Unterstützung für die Atomenergie in der Schweiz hat deutlich zugenommen. Das zeigt eine Umfrage des Verbandes Schweizerischer Elektrizitätsunternehmen. Die Hälfte der Befragten spricht sich eher für den Bau eines neuen Atomkraftwerks aus, als für zusätzliche Anlagen aus erneuerbaren Energien. Für die inländische Stromproduktion nehmen sie auch Abstriche beim Umweltschutz in Kauf. Grund dafür sind wachsende Sorgen um die langfristige Stromversorgung.
3: Der Bund will die Pflicht von 3 Stunden Schulsport ersatzlos aus dem Gesetz streichen. Das schreibt die Sonntagszeitung. Das heißt es in einem Zwischenbericht des zuständigen Finanzdepartements von Bundesrätin Karin Keller-Sutter. Der Bund habe zwar die Hoheit über den Sportunterricht, die Kantone würden ihn aber vollständig finanzieren. Deshalb sollen sie künftig über die Zahl der Turnstunden entscheiden. Sollte das Obligatorium wegfallen, müssten Gemeinden nicht mehr Turnhallen bauen. Die SP habe an Meinungsvielfalt verloren. Im Nationalrat stimmten die SP-Mitglieder in der laufenden Legislatur zu fast 98% geschlossen ab, wie die Sonntagszeitung schreibt. Das zeigten Daten der Plattform Smart Monitor. Das bedeutet, dass sich die SP-Fraktion bei der Hälfte der Abstimmungen einig war und bei den übrigen Abstimmungen jeweils nur eine Person ausscherte. Die SP übertreffe damit alle anderen Parteien. Im Ständerat habe der Zürcher Daniel Josic bei jeder 5. Abstimmung entgegen der Mehrheit der SP gestimmt. Schweizer Firmen haben von Januar bis April 27 Milliarden Dollar in den USA investiert. Das schreibt die NZZ. Die Zahl stammt aus einer internen E-Mail der Schweizerisch-Amerikanischen Handelskammer. Die Liste der Investoren lese sich wie ein Who is Who der Schweizer Wirtschaft. Die Summe zeige, dass die Schweiz ihre Verpflichtungen ernst nehme, sagt der Chef der Handelskammer.
4: Wetter. Am Abend und Nacht hat es nur wenige Wolken oder ist sogar klar. Morgen starten wir freundlich und mit 12 bis 13 Grad in die neue Woche. Der Mandy bringt zuerst Sonne mit Schleierwolken. Am Nachmittag tut es aber gegen mehr zu und am Abend kommt es dann von Westen her regnen. Es ist morgen warm mit bis zu 26 Grad.
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2: Diese Themen haben heute Schlagzeilen gemacht. Guten Abend.
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2: Eine Woche vor der Abstimmung zur 10-Millionen-Schweiz stößt die SVP-Initiative auf dem Land auf deutlich mehr Zustimmung als in den grossen Städten. Das schreibt 20 Minuten. Ein klarer Stadt-Land-Graben lässt sich aber nicht ableiten. Je nach Region hat bereits mehr als jede vierte Person abgestimmt. Auf was die höhere Mobilisierung bei der anstehenden Abstimmung zurückzuführen ist, lässt sich nicht eindeutig sagen.
3: Die Bundesanwaltschaft kann die elektronischen Geräte des Mannes, der vergangene Woche in Winterthur drei Personen mit einem Messer verletzte, noch nicht auswerten. Grund dafür ist, dass sich der Beschuldigte dagegen wehrt, dass sein Laptop und sein Handy durchsucht werden. Das schreibt die NZZ. Die Bundesanwaltschaft habe beim Zwangsmaßnahmengericht die Entsiegelung beantragt und warte auf den Entscheid.
2: Schweizer Tierschützer wollen eine Beschwerde gegen eine Migros-Werbung einreichen. Konkret geht es um die Aussage «Immer aktuell Tierwohl», schreiben die Tierschützer. Diese sei angesichts der gravierenden Tierschutzprobleme in der Tierwirtschaft zynisch und beschönige die Realität, heißt es. Trotzdem kann die Migros die Labels Tierwohl oder tierfreundlich zu Werbezwecken verwenden, denn diese Begriffe sind rechtlich nicht geschützt. Die Migros weist die Vorwürfe zurück. Chefs in der Schweiz sind beliebter als in den Nachbarländern. Das zeigt eine Umfrage des Online-Händlers Galaxus. Am meisten ärgern sich aber Angestellte über eine schlechte Kommunikation der Vorgesetzten oder über unklare Entscheidungen und zu wenig Präsenz. Besonders geschätzt wird das Vertrauen, das die Chefs in ihre Angestellten haben.
3: Die Bereitschaft zur Kooperation mit Fremden ist weltweit stark ausgeprägt. Das zeigt eine Studie aus Deutschland. Dabei unterschätzen die meisten den Kooperationswillen ihrer Mitmenschen. Die Forschenden betonen, dass Kooperation eine Grundvoraussetzung für gesellschaftliches Wohlergehen sei. Viele Herausforderungen ließen sich nur bewältigen, wenn Menschen bereit seien, über ihr Eigeninteresse hinaus zum Gemeinwohl beizutragen.
2: Die Operation Libero hat zum heutigen Vatertag in Bern, Zürich, Basel, Lausanne, Aarau, Chur und Lugano 12 Männerstatuen pinke Babytragetücher umgehängt. Mit der Aktion setzt die liberale Bewegung ein Zeichen für die Verantwortung von Vätern in der Kinderbetreuung. Viele Väter wollen von Anfang an eine aktive Rolle im Leben ihrer Kinder übernehmen. Doch die politischen Rahmenbedingungen in der Schweiz erschwerten dies immer noch. Die Operation Libero fordert deshalb eine Elternzeit von je 18 Wochen für beide Elternteile.
4: Wetter. Am Abend und Nacht hat es nur wenige Wolken oder ist sogar klar. Morgen starten wir freundlich und mit 12 bis 13 Grad in die neue Woche. Der Montag bringt zuerst Sonne mit Schleierwolken. Am Nachmittag tut es aber gegen mehr zu und am Abend kommt es dann von Westen her regnen. Es ist morgen warm mit bis zu 26 Grad.
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2: Diese Themen haben heute Schlagzeilen gemacht. Guten Abend.
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2: Die vom Bundesrat geplanten Mietzinsregeln stoßen auf Kritik. Der Bundesrat will mit den Regeln für mehr Rechtssicherheit im Mietrecht sorgen. Falls der Referenzzinssatz über 2% steigt, sieht der Bundesrat eine schrittweise Absenkung des Zuschlags vor. Damit lasse der Bundesrat zu, dass die Rendite bei Vermietungen erhöht werden könne, heißt es vom Mieterinnen- und Mieterverband. Der Hauseigentümerverband begrüßt die Verordnung. Die Unterstützung für die Atomenergie in der Schweiz hat deutlich zugenommen. Das zeigt eine Umfrage des Verbandes Schweizerischer Elektrizitätsunternehmen. Die Hälfte der Befragten spricht sich eher für den Bau eines neuen Atomkraftwerks aus, als für zusätzliche Anlagen aus erneuerbaren Energien. Für die inländische Stromproduktion nehmen sie auch Abstriche beim Umweltschutz in Kauf. Grund dafür sind wachsende Sorgen um die langfristige Stromversorgung.
3: Der Bund will die Pflicht von 3 Stunden Schulsport ersatzlos aus dem Gesetz streichen. Das schreibt die Sonntagszeitung. Das heißt es in einem Zwischenbericht des zuständigen Finanzdepartements von Bundesrätin Karin Keller-Sutter. Der Bund habe zwar die Hoheit über den Sportunterricht, die Kantone würden ihn aber vollständig finanzieren. Deshalb sollen sie künftig über die Zahl der Turnstunden entscheiden. Sollte das Obligatorium wegfallen, müssten Gemeinden nicht mehr Turnhallen bauen. Die SP habe an Meinungsvielfalt verloren. Im Nationalrat stimmten die SP-Mitglieder in der laufenden Legislatur zu fast 98% geschlossen ab, wie die Sonntagszeitung schreibt. Das zeigten Daten der Plattform Smart Monitor. Das bedeutet, dass sich die SP-Fraktion bei der Hälfte der Abstimmungen einig war und bei den übrigen Abstimmungen jeweils nur eine Person ausscherte. Die SP übertreffe damit alle anderen Parteien. Im Ständerat habe der Zürcher Daniel Josic bei jeder 5. Abstimmung entgegen der Mehrheit der SP gestimmt. Schweizer Firmen haben von Januar bis April 27 Milliarden Dollar in den USA investiert. Das schreibt die NZZ. Die Zahl stammt aus einer internen E-Mail der Schweizerisch-Amerikanischen Handelskammer. Die Liste der Investoren lese sich wie ein Who's Who der Schweizer Wirtschaft. Die Summe zeige, dass die Schweiz ihre Verpflichtungen ernst nehme, sagt der Chef der Handelskammer.
4: Wetter. Am Abend und Nacht hat es nur wenige Wolken oder ist sogar klar. Morgen starten wir freundlich und mit 12 bis 13 Grad in die neue Woche. Der Montag bringt zuerst Sonne mit Schleierwolken. Am Nachmittag tut es aber gegen mehr zu und am Abend kommt es dann von Westen her regnen. Es ist morgen warm mit bis zu 26 Grad.